0: kritischer Infrastruktur.
1: Die Bundeswehr braucht mehr Personal. Das betrifft die aktive Truppe, wo in den kommenden Jahren möglichst aufgestockt werden soll. Aber es soll auch mehr Reservisten geben. Deshalb sollen unter anderem Übungen verpflichtend werden. Bislang konnten die Reservisten selbst als auch ihre Arbeitgeber das ablehnen, wenn die Einladung der Bundeswehr kam. Außerdem soll deutlich mehr Geld in die Infrastruktur investiert werden, also für den Bau von Unterkünften, Munitionsdepots und Logistik für neue Waffensysteme. Wir brauchen schnellere Prozesse. Und die schaffen wir, sagt Verteidigungsminister Pistorius. Thomas Brock, Berlin.
0: Zum Fußball. England hat bei der Weltmeisterschaft mit Mühe das Achtelfinale erreicht. Die Mannschaft von Trainer Thomas Tuchel gewann gegen die Demokratische Republik Kongo nach einem frühen Rückstand mit 2:1. Im Achtelfinale trifft England nun auf Co-Gastgeber Mexiko.

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1: Wenn du dich mit anderen vergleichst, könntest du bitter werden und dir nichtig vorkommen. Denn immer wird es jemanden geben, größer oder geringer als du. Sei du selbst. Vor allen Dingen heuchle keine Zuneigung, noch sei zynisch, was die Liebe betrifft. Denn auch im Angesicht aller Dürre und Enttäuschung ist sie doch immerwährend wie das Gras.

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1: Ich bin Katrin Müller. Die Spitzen von Union und SPD haben sich im Koalitionsausschuss auf eine Reihe von Reformen verständigt. Das erfuhr die DPR nach 7,5 Stunden Beratungen am späten Abend aus Koalitionskreisen. Über die Inhalte wollen die Vorsitzenden von Union und SPD am Vormittag auf einer Pressekonferenz informieren. Auf einige Punkte des Reformpakets hatte sich die Koalition auch schon vor dem Treffen geeinigt.
2: Ja, was das Thema Rente angeht, ist das weitgehend abgehakt. Die Vorschläge der Rentenkommission sollen umgesetzt werden. Punkt. Und die Chancen, dass das mit den Stimmen von Union und SPD durch den Bundestag geht, die stehen ganz gut. Na und bei der Gesundheitsreform, da ist halt ein radikaler Sparkurs angesagt. Egal ob bei Kliniken, Arztpraxen, Patienten oder Medikamenten. Ziel ist, das Spargesetz so schnell wie möglich durch den Bundestag zu bringen. Tanja Wagner, Nachrichtenredaktion.
1: Die USA und der Iran haben nach Darstellung der Vermittlerstaaten Katar und Pakistan in indirekten Gesprächen Fortschritte erzielt. Bei Fragen im Zusammenhang mit dem vor 2 Wochen vereinbarten Rahmenabkommen zur Beendigung des Irankriegs seien positive Fortschritte erzielt worden, hieß es von katarischer Seite. Demnach wurde vereinbart, die Gespräche fortzusetzen. Ökostrom ist in Deutschland weiter auf dem Vormarsch. Im ersten Halbjahr 2026 hatte klimaneutral erzeugter Strom mit 58% einen so großen Anteil am Stromverbrauch wie noch nie in diesem Zeitraum. Das geht aus Hochrechnungen von Forschern und des Branchenverbands hervor.
3: Vor allem die Stromerzeugung aus Wind und Sonne hat im ersten Halbjahr kräftig zugelegt. Das lag vor allem wohl daran, dass einfach mehr Wind wehte als im ersten Halbjahr 2025. Und es regnete weniger. Das begünstigte die Stromerzeugung aus Sonnenenergie neben dem stetigen Ausbau von Photovoltaikanlagen. Bis zum Jahr 2030 soll in Deutschland 80% des Bruttostromverbrauchs aus erneuerbaren Energien stammen. Onni Tochau, Berlin.
1: Zum Fußball. Bei der WM hat Belgien ein fulminantes Comeback hingelegt und den nächsten Tiefschlag abgewendet. Das Team gewann sein 16. Finale gegen Senegal nach 2 Tore Rückstand noch mit 3:2 nach Verlängerung. Zuvor hatte England gegen die Demokratische Republik Kongo nach einem frühen Rückstand mit 2:1 gewonnen und trifft im Achtelfinale auf Co-Gastgeber Mexiko.

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1: Bedenkt, dass mancher sich betrinkt, weil ihm das Leben nicht gelingt. Dass mancher lacht, weil er nicht weinen kann. Dem einen sieht man's an, dem anderen nicht. Bedenkt, wie schnell man oft ein Urteil spricht.

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1: Ich bin Katrin Müller. Die Spitzen von Union und SPD haben sich im Koalitionsausschuss auf eine Reihe von Reformen verständigt. Das erfuhr die DPR nach 7,5 Stunden Beratungen am späten Abend aus Koalitionskreisen. Über die Inhalte wollen die Vorsitzenden von Union und SPD am Vormittag auf einer Pressekonferenz informieren. Auf einige Punkte des Reformpakets hatte sich die Koalition auch schon vor dem Treffen geeinigt.
2: Ja, was das Thema Rente angeht, ist das weitgehend abgehakt. Die Vorschläge der Rentenkommission sollen umgesetzt werden. Punkt. Und die Chancen, dass das mit den Stimmen von Union und SPD durch den Bundestag geht, die stehen ganz gut. Na und bei der Gesundheitsreform, da ist halt ein radikaler Sparkurs angesagt. Egal ob bei Kliniken, Arztpraxen, Patienten oder Medikamenten. Ziel ist, das Spargesetz so schnell wie möglich durch den Bundestag zu bringen. Tanja Wagner, Nachrichtenredaktion.
1: Die USA und der Iran haben nach Darstellung der Vermittlerstaaten Katar und Pakistan in indirekten Gesprächen Fortschritte erzielt. Bei Fragen im Zusammenhang mit dem vor 2 Wochen vereinbarten Rahmenabkommen zur Beendigung des Irankriegs seien positive Fortschritte erzielt worden, hieß es von katarischer Seite. Demnach wurde vereinbart, die Gespräche fortzusetzen. Ökostrom ist in Deutschland weiter auf dem Vormarsch. Im ersten Halbjahr 2026 hatte klimaneutral erzeugter Strom mit 58% einen so großen Anteil am Stromverbrauch wie noch nie in diesem Zeitraum. Das geht aus Hochrechnungen von Forschern und des Branchenverbands hervor.
3: Vor allem die Stromerzeugung aus Wind und Sonne hat im ersten Halbjahr kräftig zugelegt. Das lag vor allem wohl daran, dass einfach mehr Wind wehte als im ersten Halbjahr 2025. Und es regnete weniger, das begünstigte die Stromerzeugung aus Sonnenenergie neben dem stetigen Ausbau von Photovoltaikanlagen. Bis zum Jahr 2030 soll in Deutschland 80% des Bruttostromverbrauchs aus erneuerbaren Energien stammen. Onne Thorau, Berlin.
1: Zum Fußball. Bei der WM hat Belgien ein fulminantes Comeback hingelegt und den nächsten Tiefschlag abgewendet. Das Team gewann sein 16. Finale gegen Senegal nach 2 Tore Rückstand noch mit 3:2 nach Verlängerung. Zuvor hatte England gegen die Demokratische Republik Kongo nach einem frühen Rückstand mit 2:1 gewonnen und trifft im Achtelfinale auf Co-Gastgeber Mexiko.

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1: Als Jesus mit seinen Jüngern weiterzog, kam er in ein Dorf, wo ihn eine Frau mit Namen Martha in ihr Haus einlud. Sie hatte eine Schwester, die Maria hieß. Maria setzte sich dem Herrn zu Füßen und hörte ihm zu. Martha hingegen machte sich viel Arbeit, um für das Wohl ihrer Gäste zu sorgen. Schließlich stellte sie sich vor Jesus hin und sagte: Herr, findest du es richtig, dass meine Schwester mich die ganze Arbeit allein tun lässt? Sag ihr doch, sie soll mir helfen. Martha, Martha, erwiderte Jesus, du bist wegen so vielem in Sorge und Unruhe. Aber notwendig ist nur eines. Maria hat das Bessere gewählt. Und das soll ihr nicht genommen werden.

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1: Ich bin Katrin Müller. Die Spitzen von Union und SPD haben sich im Koalitionsausschuss auf eine Reihe von Reformen verständigt. Das erfuhr die DPR nach 7,5 Stunden Beratungen am späten Abend aus Koalitionskreisen. Über die Inhalte wollen die Vorsitzenden von Union und SPD am Vormittag auf einer Pressekonferenz informieren. Auf einige Punkte des Reformpakets hatte sich die Koalition auch schon vor dem Treffen geeinigt.
2: Bei der Rente ist sich Schwarz-Rot weitgehend einig. Die Vorschläge der Rentenkommission sollen vollumfänglich umgesetzt werden. Und bei der Gesundheitsreform sollen die ersten Gesetze schon bis Jahresende fix sein. Streit gibt es dagegen noch bei den Themen Steuern und Arbeitszeit. Die SPD will kleinere Einkommen entlasten und dafür Gutverdiener ab 100.000 Euro und Erben stärker zur Kasse bitten, was die Union in der vorgeschlagenen Form ablehnt. CDU und CSU wollen den 8-Stunden-Arbeitstag dagegen mit einer Wochenarbeitszeit ablösen. Dagegen machen wiederum die Gewerkschaften mobil. Tanja Wagner, Nachrichtenredaktion.
1: Nach dem Ende des Tankrabatts sind die Spritpreise stark gestiegen. Nach dem typischen Mittagssprung stiegen die Preise für E10 im bundesweiten Durchschnitt auf 2,15 Euro pro Liter an, bei Diesel auf 2,11 Euro. Der Steuerrabatt in Höhe von etwa 17 Cent pro Liter war zum 1. Juli ausgelaufen. Der ADAC und die Monopolkommission werfen den Mineralölkonzernen vor, das Ende des Tankrabatts schon vor dessen Auslaufen in die Preise eingerechnet zu haben. Die Bundesanwaltschaft hat in Hamburg Anklage gegen einen mutmaßlichen Drahtzieher der Nord Stream-Anschläge im September 2022 erhoben. Das bestätigte die Kanzlei des angeklagten Ukrainers.
3: Die Bundesanwaltschaft wirft dem Mann laut Medienberichten Kriegsverbrechen, das Herbeiführen einer Sprengstoffexplosion und die Zerstörung von Bauwerken vor. Der Ukrainer war im vergangenen Jahr im Italienurlaub gefasst worden. Er wehrte sich monatelang gegen die Auslieferung nach Deutschland. Im November wurde er dann aber überstellt. Thomas Brock, Nachrichtenredaktion.
1: Zum Fußball. Bei der WM hat Belgien ein fulminantes Comeback hingelegt und den nächsten Tiefschlag abgewendet. Das Team gewann sein 16. Finale gegen Senegal nach 2 Tore Rückstand noch mit 3:2 nach Verlängerung. Zuvor hatte England gegen die Demokratische Republik Kongo nach einem frühen Rückstand mit 2:1 gewonnen und trifft im Achtelfinale auf Co-Gastgeber Mexiko.
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5: Hallo und guten Morgen am Donnerstag. Kommen Sie gut rein in diesen Tag. Gleich mit frischer aktueller Musik von Michael Schulte. 5 a.m. Und das hier ist Musik, um wunderbar am frühen Morgen über die Straßen zu gleiten. Das sind U2 mit With or Without You. Aber erstmal schönes Wachwerden und Aufstehen für Sie.

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1: Lobe den Herrn, meine Seele, und was in mir ist, seinen heiligen Namen. Lobe den Herrn, meine Seele, und vergiss nicht, was er dir Gutes getan hat. Mit diesen Worten aus Psalm 103 wünsche ich Ihnen einen gesegneten Morgen.
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3: Hallo und guten Morgen am Donnerstag. Und damit Sie gleich den richtigen Schwung haben für Ihren Start in den Tag, habe ich genau den richtigen Song für Sie von Phil Collins. You Can't Hurry Love.

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4: Ich bin Ursula Winkler. 7,5 Stunden wurde gerungen. Am Ende haben sich die Spitzen von Union und SPD im Koalitionsausschuss auf ein Reformpaket für wirtschaftliches Wachstum und soziale Sicherheit verständigt. Das erfuhr die Deutsche Presseagentur am späten Abend aus Koalitionskreisen. Einzelheiten wollen Kanzler Merz und die anderen Chefs der Koalitionsparteien am Morgen verkünden.
5: Den einen großen Big Bang wird es nicht geben, hatte Kanzler Merz zwar klargestellt, aber nach den ganzen Streitereien um die Reformen wird von der Regierung schon erwartet, dass sie jetzt auch liefert. Beim dicksten Brocken, der Reform der Einkommensteuer, sind sich Union und SPD nun offenbar auch einig geworden. Vor allem kleine und mittlere Einkommen sollen ab Januar entlastet werden. Gestritten wurde aber noch über die Gegenfinanzierung. Bei Rentenreform, Bürokratieabbau und Sparpaket für die gesetzliche Krankenversicherung waren sich Union und SPD schon vor dem Treffen einig. Katrin Müller, Nachrichtenredaktion.
4: Die USA und der Iran haben nach Darstellung der Vermittlerstaaten Katar und Pakistan in indirekten Gesprächen Fortschritte erzielt. Bei Fragen im Zusammenhang mit dem vor 2 Wochen vereinbarten Rahmenabkommen zur Beendigung des Iran-Kriegs seien positive Fortschritte erzielt worden. Es sei vereinbart worden, die Gespräche fortzusetzen, hieß es aus Doha. Mit 2 großen Gesetzesänderungen will die Bundesregierung die Bundeswehr stärken. Es geht um Änderungen im Reservistendienst und um den beschleunigten Bau militärischer Infrastruktur.
6: Die Bundeswehr braucht mehr Personal. Das betrifft die aktive Truppe, wo in den kommenden Jahren möglichst aufgestockt werden soll. Aber es soll auch mehr Reservisten geben. Deshalb sollen unter anderem Übungen verpflichtend werden. Bislang konnten die Reservisten selbst als auch ihre Arbeitgeber das ablehnen, wenn die Einladung der Bundeswehr kam. Außerdem soll deutlich mehr Geld in die Infrastruktur investiert werden, also für den Bau von Unterkünften, Munitionsdepots und Logistik für neue Waffensysteme. Wir brauchen schnellere Prozesse. Und die schaffen wir, sagt Verteidigungsminister Pistorius. Thomas Brock, Berlin.
4: Zum Fußball. Bei der WM hat Belgien mit 3:2 gegen den Senegal gewonnen und damit das Achtelfinale erreicht. Gegner wird der Co-Gastgeber USA. Die Amerikaner gewannen gegen Bosnien-Herzegowina mit 2:0. Auch England ist nach einem 2:1-Sieg gegen die Demokratische Republik Kongo eine Runde weiter und trifft nun auf Mitgastgeber Mexiko.
7: Heute wird es nochmal nass werden und zwar wohl eher in der zweiten Tageshälfte. Bis dahin gibt es auch immer wieder trockene und sonnige Abschnitte, 21 Grad die Maximaltemperatur. Überhaupt morgen und übermorgen soll es insgesamt trocken bleiben, bei Sonne und Wolken im Wechsel. Morgen bei 21 Grad, nochmal am Samstag 22 Grad in der Spitze.
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7: Hey nein, in diesem Donnerstag mit himmlischer Musik. Gleich von Cyril Stumbling In, dann aus den 90ern Joshua Kerzen habe ich für Sie mit Picture Postcard vom LA, aber vorher lauschen wir den himmlischen Klängen der 80er, nämlich der Fiction Factory und Feels Like Heaven.

selbst das Stolpern angenehm mit Cyril und zu Cyril Stumbling in hier auf ihrem Radio Paradies auch die besten Hits mit der meisten Abwechslung. Und da geht's für die meiste Abwechslung jetzt in die 90er zu Joshua Caddison, der eine Postkarte schreibt. Picture Postcard from L.A.

Mit wunderbarer Wohlfühlmusik hinein in den Tag mit uns, mit ihrem Radio Paradiso. Mein Name ist Thorsten Wittke, freue mich, dass Sie dabei sind. Musikalisch und informativ werden Sie in den Tag begleitet.

aus den 80ern, F.R. David mit seinem Riesenhit. Hier auf ihrem Radio Paradiso die besten Hits mit der meisten Abwechslung und nicht mit Worten, auch nicht mit den Füßen haben sie abgestimmt, sondern mit den Fingern. Und zwar bei der Radio Paradiso WM Song Weltmeisterschaft. Zwei Songs habe ich Ihnen gestern kurz vorgestellt und angespielt. Welchen möchten Sie heute in voller Länge hören? Entweder Waka Waka, der WM Song aus dem Jahr 2010 von Shakira, oder aus dem Jahr 2006, als die WM in Deutschland stattgefunden hat, Love Generation vom Bob Sinclair. Und das Ergebnis ist ziemlich eindeutig gewesen mit über 80%. Gewonnen hat Shakira mit Waka Waka. Also tanzen Sie im Badezimmer hinein in diesen Donnerstag.

Ist aber auch ein klasse Song. Wunderbar zum Mittanzen an diesem sonnigen Morgen. Shakira, Waka Waka, ihre Entscheidung, ihr Gewinner bei der Radio Paradiso WM Song Weltmeisterschaft. Es ist Waka Waka und ist Shakira eine Runde weiter. Und morgen, da stelle ich Ihnen zwei weitere Songs vor, die die Gruppenphase überstanden haben und jetzt im Achtelfinale sozusagen gegeneinander antreten. Und ich bin gespannt, für welchen Song Sie sich dann entscheiden. Ich habe mich jetzt zum Wachwerden für Sie entschieden mit dem Durchbruch-Song von One Republic, mit dem sie dann weltbekannt geworden sind. Übrigens kam davor hier in Deutschland im Til Schweiger-Film kein Ohrhasen. Das sind One Republic mit Apologize. 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

0: 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Die größten Worte der Menschheitsgeschichte. Am 28. Oktober 1717 führt der Soldatenkönig Friedrich Wilhelm I. von Preußen die allgemeine Schulpflicht ein. Zum Ende seiner Regentschaft gibt es in Preußen 1480 Schulen.
1: Zuvorderst wollen wir, dass alle unsere Untertanen, denen die Erziehung der Jugend obliegt, Knaben oder Mädchen, höchstens vom 5. Jahre ihres Alters in die Schule schicken und sie so lange zur Schule halten sollen, bis sie nicht nur das Nötigste vom Christentum gefasst haben und fertig lesen und schreiben, sondern auch von demjenigen Rede und Antwort geben können, was ihnen nach den Lehrbüchern beigebracht werden soll.
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2: Mit Henrik Düster. Guten Tag. Das Bürgergeld ist Geschichte und wird durch die neue Grundsicherung abgelöst. Das Gesetz bringt strengere Regeln und schärfere Sanktionen. In Mecklenburg-Vorpommern betrifft dies rund 100.000 Menschen, von denen knapp ein Viertel als nicht erwerbstätig gilt. Empfänger müssen ihr eigenes Vermögen ab sofort einsetzen, da die Freibeträge drastisch abgesenkt wurden. Zudem hat Arbeit künftig Vorrang vor Weiterbildung und Alleinerziehende müssen nach 14 Monaten wieder arbeiten, wenn die Kinderbetreuung gesichert ist. Wer Termine unentschuldigt versäumt oder Arbeit ablehnt, dem drohen Kürzungen von 30%. Im Extremfall können die Leistungen sogar komplett gestrichen werden. Während Jobcenter und Wirtschaftskammern auf eine schnellere Vermittlung hoffen, warnen Sozialverbände vor drohender Wohnungslosigkeit. In Schwerin bleibt die Wasserrettung am Zippendorfer Strand gesichert. Die Stadtvertreter beschlossen, dass die Rettungsschwimmer des DRK auch über die Sommerferien hinaus im Dienst bleiben und kippten damit geplante Kürzungen. Die Hamburger Hochbahn vermeldet ein Rekordjahr mit 552 Millionen Fahrgästen. Um den Ansturm zu bewältigen und das Millionendefizit zu drücken, investiert das Unternehmen massiv in neue Fahrzeuge, lässt ältere Züge aber länger rollen. Zudem wird das Netz mit Hochwasserdämmen gegen Starkregen geschützt. Großer Erfolg im Landkreis Rostock. Die Gemeinde Rühn hat beim Bundeswettbewerb Unser Dorf hat Zukunft als einziger Ort in Mecklenburg-Vorpommern eine Silbermedaille sowie einen Sonderpreis gewonnen. Die Auszeichnung für das bürgerschaftliche Engagement ist mit insgesamt 13.000 Euro dotiert.
3: Zweigeteilt ist das Wetter heute. In der zweiten Halbzeit gibt es Regenschauer und dicke Wolken. In der ersten Halbzeit noch Sonne hier und da. Auf jeden Fall 21 Grad die Maximaltemperatur, das auch morgen der Tagesspitzenwert ohne Regenschauer. Auch am Samstag soll es trocken bleiben, obwohl da einige Wolken aufziehen werden. 22 Grad dann der Tagesspitzenwert.
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3: Schönen guten Morgen am Donnerstag. Hinein in den Tag mit den Simple Minds. Don't you forget about me. Und gerade am Ende des Songs kann ich immer wunderbar mitsingen beim La La La La La La La La. Freue ich mich jetzt schon drauf. Ihnen auch viel Spaß an diesem Tag und bei diesem super Titel aus den 80ern.
4: Wow.

0: Der meistgestreamte, meistgehörte Song des vergangenen Jahres weltweit. Alex Warren, Ordinary. Schönen guten Morgen am Donnerstag hier auf Ihrem Radio Paradiso. Die besten Hits mit der meisten Abwechslung. Weltweit findet die Weltmeisterschaft, die Fußballweltmeisterschaft statt. Wir schauen aber nicht nur auf die Spielergebnisse, sondern auch auf das, was drumherum passiert, beziehungsweise unser Radio Paradiso WM-Reporter Nico tut das.
1: Telstar, Al-Rila, Brazuca oder Jabulani. Nein, das sind keine Spielernamen, sondern die offiziellen WM-Bälle der vergangenen Turniere. Der Spielball für diese Weltmeisterschaft heißt Trionda und der enthält etwas, das es bei keinem Ball zuvor gegeben hat. Er besteht nicht nur aus Luft und Leder, im Inneren schlummert nämlich noch jede Menge Hightech, ein 14 Gramm schwerer Sensor, um genau zu sein, der wirklich jede Bewegung des Balls misst, Ballkontakte registriert und Daten liefert. Es soll vor allem eine Hilfestellung für die Schiedsrichter sein, wer wann zuletzt am Ball war. Das macht dann zum Beispiel Abseitsentscheidungen eindeutiger. Ähnlich wie ein Smartphone muss er tatsächlich auch nach circa 6 Stunden aufgeladen werden. Wenn so ein Ball jetzt noch Handspiel und falsche Foulentscheidungen des Schiris erkennen könnte, dann würde Deutschland vielleicht jetzt im Achtelfinale stehen.

freue mich sehr, dass Sie dabei sind. Schönen guten Morgen, angenehmen Start hinein in den Tag mit uns, mit Ihrem Radio Paradiso. Die besten Hits mit der meisten Abwechslung für den Norden. Und jetzt aufgepasst.

Leicht hektisches Ein- und Ausatmen hier bei Paul Young und Love of the Common People auf ihrem Radio Paradiso. Die besten Hits mit der meisten Abwechslung. Und zur nächsten Band, über die nächste Band, gibt es das Gerücht. Und es ist wohlgemerkt nur ein Gerücht bislang, dass Coldplay nämlich im nächsten Jahr gleich mehrere Konzerte in Madrid geben könnten. Das hat ein Radiomoderator in Madrid veröffentlicht, durchgesteckt, aber möglicherweise ist es nur sein eigener geheimer Wunsch. Auf jeden Fall habe ich jetzt Coldplay gemeinsam mit BTS für Sie zum Wachwerden mit einem richtig klasse Titel. Das ist My Universe. 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
4: Ich bin Ursula Winkler. Die Spitzen von Union und SPD haben sich nach langem Ringen im Koalitionsausschuss auf ein Reformpaket für wirtschaftliches Wachstum und soziale Sicherheit verständigt. Das erfuhr die Deutsche Presseagentur am späten Abend nach 7,5-stündigen Verhandlungen aus Koalitionskreisen. Das Paket soll auch eine Reform der Einkommensteuer enthalten. Einzelheiten wollen die Vorsitzenden der Regierungsparteien am Morgen im Garten des Kanzleramts verkünden. Ökostrom ist in Deutschland weiter auf dem Vormarsch. Im ersten Halbjahr hatte klimaneutral erzeugter Strom mit 58% einen so großen Anteil am Stromverbrauch wie noch nie in diesem Zeitraum. Das geht aus Hochrechnungen des Zentrums für Sonnenenergie und Wasserstoffforschung Baden-Württemberg und des Bundesverbands der Energie- und Wasserwirtschaft hervor.
5: Vor allem die Stromerzeugung aus Wind und Sonne hat im ersten Halbjahr kräftig zugelegt. Das lag vor allem wohl daran, dass einfach mehr Wind wehte als im ersten Halbjahr 2025. Und es regnete weniger. Das begünstigte die Stromerzeugung aus Sonnenenergie neben dem stetigen Ausbau von Photovoltaikanlagen. Aus Wasserkraft wurde dagegen im ersten Halbjahr etwas weniger Strom erzeugt. Das gesetzliche Ziel liegt allerdings noch ein Stück weit entfernt. Bis zum Jahr 2030 soll in Deutschland 80% des Bruttostromverbrauchs aus erneuerbaren Energien stammen. Onni Torau, Berlin.
4: Die Bundesanwaltschaft hat in Hamburg Anklage gegen einen mutmaßlichen Drahtzieher der Nord Stream-Anschläge im September 2022 erhoben. Das bestätigte die Kanzlei des angeklagten Ukrainers.
6: Die Bundesanwaltschaft wirft dem Mann laut Medienberichten Kriegsverbrechen, das Herbeiführen einer Sprengstoffexplosion und die Zerstörung von Bauwerken vor. Der Ukrainer war im vergangenen Jahr im Italienurlaub gefasst worden. Er wehrte sich monatelang gegen die Auslieferung nach Deutschland. Im November wurde er dann aber überstellt. Hier ist man überzeugt, dass der Mann die Operation damals in der Ostsee koordiniert hat. Dabei waren die beiden Nord Stream Pipelines so sehr beschädigt worden, dass kein Gas mehr durchgeleitet werden konnte. Thomas Brock, Berlin.
4: Zum Fußball. Bei der WM hat Belgien mit 3:2 gegen den Senegal gewonnen und damit das Achtelfinale erreicht. Gegner wird der Co-Gastgeber USA. Die Amerikaner gewannen gegen Bosnien-Herzegowina mit 2:0. Auch England ist nach einem 2:1-Sieg gegen die Demokratische Republik Kongo eine Runde weiter und trifft nun auf Mitgastgeber Mexiko.
7: Zwei Gesichter hat das Wetter heute. Heute erstmal zum Start in den Tag, meist aufgelockert und sonnig und trocken. Dann in der zweiten Tageshälfte, da kehren die Regenschauer nochmal zurück. 21 Grad dazu die Maximaltemperatur. Das auch der Tagesspitzen wird morgen, aber ohne Regenschauer. Und obwohl am Samstag es ziemlich wolkenverhangen werden wird, es gibt aber auch ein paar Auflockerungen, aber trotz der Wolken am Samstag bleibt es trocken bei 22 Grad maximal.
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7: Schönen und gefühlvollen Start hinein in diesen Tag. Gleich Taylor Swift, die bald heiraten wird. The Fate of Ophelia. Vorher zum locker leichten, entspannten mit Tänzeln. Mr. Lionel Richie. Und All Night Long. Schönen guten Morgen am Donnerstag.

Sind es nur spinnende Gerüchte, um abzulenken von der Wahrheit, oder lässt sich Taylor Swift, gerade gehört mit The Fate of Ophelia, wirklich ein kleines Schloss in den Madison Square Garden bauen, um dort zu heiraten? Schönen guten Morgen hier auf Ihrem Radioparadieso, die besten Hits mit der meisten Abwechslung. Das ist auf jeden Fall das aktuellste, neueste Gerücht, und es soll ja diese Hochzeit dann um den 4. oder sogar am 4. Juli, also in 2 Tagen, geben. Bedeutet, in 2 Tagen werden wir dann wohl tatsächlich mehr wissen, was von den Gerüchten nur Ablenkungsmanöver gewesen ist oder Wahrheit. Schönen guten Morgen hier auf Ihrem Radio Paradiso. Jetzt geweckt von Madonna zur Erfrischung. Hier ist Frozen.

Guten Morgen, guten Morgen. Kommen Sie gut rein in diesen Tag mit uns, mit Ihrem Radio Paradiso. Die besten Hits mit der meisten Abwechslung für den Norden. Mein Name ist Thorsten Wittke und jetzt wieder wichtige Infos für Sie.

0: Gefühl à la Queen, I want to break free, hier auf ihrem Radioparadieso die besten Hits mit der meisten Abwechslung. Und um auf Adel Tawil zu antworten, ja klar, ich zum Beispiel, aber mich meint er wahrscheinlich nicht auf seine Frage, ist da jemand?
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0: 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Die größten Worte der Menschheitsgeschichte.
1: Während des Zweiten Weltkriegs kämpft die Widerstandsgruppe Die Weiße Rose gegen die Hitler-Diktatur. Im Januar 1943 ist auch Sophie Scholl an der Herstellung und Verbreitung von Flugblättern beteiligt.
2: Nur in großzügiger Zusammenarbeit der europäischen Völker kann der Boden geschaffen werden, auf welchem ein neuer Aufbau möglich sein wird. Das kommende Deutschland kann nur föderalistisch sein. Nur eine gesunde föderalistische Staatenordnung vermag heute noch das geschwächte Europa mit neuem Leben zu erfüllen. Jedes Volk, jeder Einzelne hat ein Recht auf die Güter der Welt. Freiheit der Rede, Freiheit des Bekenntnisses, Schutz des einzelnen Bürgers vor der Willkür verbrecherischer Gewaltstaaten. Das sind die Grundlagen des neuen Europa.
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3: Mit Henrik Düster. Guten Tag. Das Bürgergeld ist Geschichte und wird durch die neue Grundsicherung abgelöst. Das Gesetz bringt strengere Regeln und schärfere Sanktionen. In Mecklenburg-Vorpommern betrifft dies rund 100.000 Menschen, von denen knapp ein Viertel als nicht erwerbstätig gilt. Empfänger müssen ihr eigenes Vermögen ab sofort einsetzen, da die Freibeträge drastisch abgesenkt wurden. Zudem hat Arbeit künftig Vorrang vor Weiterbildung und Alleinerziehende müssen nach 14 Monaten wieder arbeiten, wenn die Kinderbetreuung gesichert ist. Wer Termine unentschuldigt versäumt oder Arbeit ablehnt, dem drohen Kürzungen von 30%. Im Extremfall können die Leistungen sogar komplett gestrichen werden. Während Jobcenter und Wirtschaftskammern auf eine schnellere Vermittlung hoffen, warnen Sozialverbände vor drohender Wohnungslosigkeit. In Schwerin bleibt die Wasserrettung am Zippendorfer Strand gesichert. Die Stadtvertreter beschlossen, dass die Rettungsschwimmer des DRK auch über die Sommerferien hinaus im Dienst bleiben und kippten damit geplante Kürzungen. Die Hamburger Hochbahn vermeldet ein Rekordjahr mit 552 Millionen Fahrgästen. Um den Ansturm zu bewältigen und das Millionendefizit zu drücken, investiert das Unternehmen massiv in neue Fahrzeuge, lässt ältere Züge aber länger rollen. Zudem wird das Netz mit Hochwasserdämmen gegen Starkregen geschützt. Großer Erfolg im Landkreis Rostock. Die Gemeinde Rühn hat beim Bundeswettbewerb Unser Dorf hat Zukunft als einziger Ort in Mecklenburg-Vorpommern eine Silbermedaille sowie einen Sonderpreis gewonnen. Die Auszeichnung für das bürgerschaftliche Engagement ist mit insgesamt 13.000 Euro dotiert.
4: Heute wird es noch mal nass werden und zwar wohl eher in der zweiten Tageshälfte. Bis dahin gibt es auch immer wieder trockene und sonnige Abschnitte, 21 Grad die Maximaltemperatur. Überhaupt morgen und übermorgen soll es insgesamt trocken bleiben, bei Sonne und Wolken im Wechsel. Morgen bei 21 Grad, nochmal am Samstag 22 Grad in der Spitze.
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4: Hallo und schönen guten Morgen am Donnerstag. Sehr schöne, liebevolle Musik habe ich für Sie. Gleich Donna Lewis, I Love You Always Forever. Vorher der Mann, der nicht nur am frühen Morgen eine reibeisende Stimme hat, beziehungsweise hatte, unvergessen. Joe Cocker, Don't You Love Me Anymore.

Schönen guten Morgen. Kommen Sie gut rein in den Tag. Musikalisch mit uns, mit Ihrem Radio Paradiso. 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

Klasse Titel an Radio Paradiso, Klassiker aus dem Jahr 1977, Super Band, Super Titel, Give a Little Bit von Supertramp. Und das hier ist ebenfalls ein klasse Song, ein Riesenhit aus dem Jahr 2004, Mr. Ronan Keating und Life is a Roller Coaster. Steigen Sie ein und fahren Sie mit und am besten immer nach oben.

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6: Ich bin Ursula Winkler. Die schwarz-rote Koalition hat sich nach stundenlangen Verhandlungen auf ein Reformpaket geeinigt. Ziel ist es, die Wirtschaft anzukurbeln, Bürger zu entlasten und die sozialen Sicherungssysteme zu stabilisieren. Einzelheiten des Pakets sollen am Morgen vorgestellt werden.
7: Als größter Brocken gilt die Reform der Einkommensteuer. Kleinere und mittlere Einkommen, die sollen entlastet werden. Aber über die Frage, wie das gegenfinanziert werden soll, wurde heftig gestritten. Auch über eine höhere Erbschaftssteuer. Beim Thema Rentenreform und weniger Papierkram für Unternehmer ist man sich dagegen so gut wie einig. Mit dem Reformpaket will die Regierung auch aus dem Umfragetief kommen, mit positiven Signalen in die Sommerpause gehen. Claudia Wächter, Nachrichtenredaktion.
6: Beim Dachstuhlbrand eines Krankenhauses in Ludwigslust bei Schwerin sind zwei Menschen ums Leben gekommen. Bei den Toten handelt es sich um Patienten, wie eine Sprecherin des Landkreises sagte. Zu dem Brand mit mehr als 30 Verletzten war es in einem Patientenzimmer gekommen. Der Dachstuhl des Krankenhauses brennt den Angaben zufolge seit dem frühen Morgen. Wie viele Menschen aus dem Krankenhaus geholt werden müssen, war zunächst unklar. Die Lage vor Ort sei aktuell höchst dynamisch, hieß es. Das neue Bundeskompetenzzentrum Munitionsbergung aus dem Meer in Rostock nimmt Gestalt an. Bundesumweltminister Schneider gibt heute den offiziellen Startschuss. Das Zentrum soll die Bergung von Kriegsmunition in deutschen Hoheitsgewässern vorantreiben.
8: In Nord- und Ostsee lagern schätzungsweise 1,6 Millionen Tonnen alte Munition. Der Großteil wurde dort nach dem Zweiten Weltkrieg versenkt. Die Altlasten sind nicht nur ein Risiko für die Umwelt, nach Angaben des Ministeriums, sondern die Sprengstoffe Substanzen ab, die über Muscheln oder Fische auch in die menschliche Nahrungskette gelangen. Laut Experten können die Stoffe Krebs verursachen oder das Erbgut schädigen. Das neue Bundeskompetenzzentrum soll die Bergung der Altmunition koordinieren, unter anderem mithilfe einer schwimmenden Industrieplattform, die Ende 2028 in Betrieb gehen soll. Diana Kramer, Nachrichtenredaktion.
6: Zum Fußball. Bei der WM hat Belgien mit 3:2 gegen den Senegal gewonnen und damit das Achtelfinale erreicht. Gegner wird der Co-Gastgeber USA. Die Amerikaner gewannen gegen Bosnien-Herzegowina mit 2:0. Auch England ist nach einem 2:1-Sieg gegen die Demokratische Republik Kongo eine Runde weiter und trifft nun auf Mitgastgeber Mexiko.
9: Zweigeteilt ist das Wetter heute. In der zweiten Halbzeit gibt es Regenschauer und dicke Wolken. In der ersten Halbzeit noch Sonne hier und da auf jeden Fall. 21 Grad die Maximaltemperatur, das auch morgen der Tagesspitzenwert ohne Regenschauer. Auch am Samstag soll es trocken bleiben, obwohl da einige Wolken aufziehen werden. 22 Grad dann der Tagesspitzenwert.
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9: Musikalisch sonnige Grüße aus Australien gibt es jetzt für Sie, für Ihren sommerlichen Start hinein in den Tag. Das sind Man at Work und Down Under.

0: Wundervollen, wunderschönen guten Morgen, Michael Patrick Kelly hier mit Wonders auf ihrem Radio Paradiso. Schönen guten Morgen, Elena, Fabi und Nico.
1: Morgen.
0: Und mal eine sehr persönliche Frage an euch. Ihr seid nicht drauf vorbereitet. Wie geht's euren Köpfen? Soweit ich weiß, seid ihr keine Kopfschmerzmenschen, oder?
2: Nee, zum Glück nicht. Ich habe gehört, das kann ganz schön schlimm werden.
3: Anfällig bin ich nicht, aber wenn ich zu wenig schlafe, dann entwickle ich gerne mal ein bisschen Kopfschmerzen.
0: Ja. Ich habe auch Glück, aber ich habe in den letzten Tagen, jetzt auch gestern gerade, von vielen Menschen gehört, die sagen so, ich habe Kopfschmerzen.
1: Das war bei mir tatsächlich so. Ich weiß nicht, ob es dann irgendwie Schlafmangel in Kombination mit Hitze irgendwie war, aber ich habe auch so die letzten zwei Tage immer wieder so mal so Phasen, wo vor allem morgens, wo ich dann echt krasse Kopfschmerzen habe.
3: Dehydration, weil zu viel geschwitzt in der Nacht.
1: Kann auch sein.
3: War so warm die Nächte, dann kann man halt gerne mal Kopfschmerzen kriegen.
0: Ja, es ist ja auch so, ne? Also wenn wir jetzt so sagen, so, ja, 20 Grad, 22, 23 Grad, jetzt so die Maximaltemperatur, ist das für uns ja normales irgendwie Sommerwetter so. Mhm. Aber es ist einfach mal 20 Grad weniger als 20 Grad weniger als am vergangenen Wochenende.
3: Ja.
0: Und das muss der Körper und der Kopf auch erstmal so ausgleichen.
1: Ja, auf jeden Fall.
0: Also Sie sind nicht alleine, falls Sie Kopfschmerzen haben sollten. Und das Wetter spielt so seine Rolle und viel trinken und entspannen, so gut es geht, und eben Schlaf nachholen. Und für die Entspannung haben wir auf jeden Fall die richtige Musik für Sie hier auf Ihrem Radio Paradiso, eben die besten Hits mit der meisten Abwechslung. Hier ist jetzt Neck mit Laura Nonce. Und das stimmt übrigens, die Laura ist nicht da, ne?
1: Ja.
0: Die ist im Urlaub.

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0: So, mit Tanzen, Eric Carmen aus Dirty Dancing, Hungry Eyes, hier auf ihrem Radio Paradiso, die besten Hits mit der meisten Abwechslung, beide und in der Frühstücksrunde mit Nico, Fabi und Elena.
1: Das war die andere Richtung.
2: Guten Morgen,
0: hallo. Und ich brauche mal technische Hilfe und Unterstützung von euch, nicht in Sachen Tanztechnik, sondern bei WhatsApp. Ich habe mitbekommen, da kann man jetzt irgendwie... Ja, wie soll ich sagen, statt der Telefonnummer seinen Namen angeben, dass andere also eher den Namen sehen als die Telefonnummer. Mhm. Ich weiß, also hä, aber ich, also die sehen doch jetzt schon meinen Namen oder nicht?
3: Ich glaube,
0: das
3: soll irgendwie das Ding sein, dass man nicht immer seine Telefonnummer dann von Anfang an preisgeben soll, sondern du hast dann einen individuellen Nutzernamen, so wie auf Instagram oder Facebook beispielsweise.
0: Ah.
3: Und über den Namen kann man dich dann finden, ohne dass du direkt die Nummer angeben musst. Finde ich ja ganz gut, also vor allem für Arbeitszwecke muss man dann nicht immer die Nummer preisgeben und dann weiß die irgendwie jeder, sondern dann kann man mich über meinen Nutzernamen suchen. Kann man sich jetzt übrigens auch schon reservieren. Ich habe es auch schon gemacht, habe mir schon meinen vollen Vor- und Nachnamen gesichert sozusagen.
0: Achso, also wenn ich da wie überall Mäusepupi angebe, dann findet man mich da dann auch bei
3: WhatsApp. Das ist dein Nutzername.
0: Ah, ja, okay.
3: Interessant.
0: Also, aber ich denke eher so, wenn mein Name Thorsten Wittke dann möglicherweise schon weg ist, und ein anderer das benutzt und denkt, er ruft mich an und dann ist er bei jemandem anderen. Kann das auch passieren? Das
1: ist die Frage, ne? ob man dann wirklich wie in so einem großen Telefonbuch einfach den Namen eingibt und jeden, der Thorsten Wittke heißt, findet. Mhm. Oder ob das wie jetzt ist. Du hast eine Nummer, du hast dein Kontaktbuch und da kannst du halt drin suchen, aber du suchst ja nicht in fremden Kontakten, die du noch nicht eingespeichert hast bisher.
0: Hm. Ja.
1: Müssen wir mal gucken.
0: Ja, Fabi, du zögerst genauso wie ich. Ne?
4: Also ich habe die Meldung auch bekommen, auf meinem, wenn ich WhatsApp geöffnet habe. Ich habe sie gleich geschlossen, weil ich bei sowas immer zu faul bin.
0: Ja.
4: Okay, habe es aber jetzt nachgeholt, habe mir einfach mal meinen Namen gesichert. Witzig finde ich bei sowas auch immer, gerade wenn sowas neu kommt, dann sichern sich auch immer viele Menschen so Namen von großen Brands zum Beispiel. Ne? Mhm. Kann man sagen, weiß ich nicht, Mercedes AG oder so. Weil wenn dann Mercedes ihren Account haben möchte, dann ist der vergeben und dann kann der abgekauft werden quasi.
1: Ja. Das soll aber wohl nicht möglich sein, habe ich jetzt gehört. Also dass WhatsApp sagt, große Namen, große Marken und auch Influencer, Promis und so, die Namen sollen wohl geschützt sein, dass nicht jeder Hansel sich den sichern kann.
0: Ja, also Elena Gassner ist auf jeden Fall geschützt.
1: Natürlich,
0: sicher. Ich wollte das auch schon machen, aber bei mir geht das noch nicht.
3: Echt?
0: Bei WhatsApp. Ich bin in Einstellungen reingegangen und Benutzername taucht da nicht auf, irgendwie ändern.
4: Ja, wird in Wellen freigeschaltet.
0: Ach, guck.
4: Also noch nicht einmal für alle, sondern wird dann nach und nach, also dein Gerät kommt dann wohl noch dran.
1: Fies.
0: Ja, hoffentlich. Ja, hoffentlich ist das
3: Thorsten Wittke dann schon
0: von dem anderen Thorsten Wittke. Es gibt nämlich einen in Westdeutschland. Hoffentlich hat er das nicht zuerst.
3: Der Thorsten.
0: Also, ja.
3: Ist zuerst.
0: Sonst muss ich doch
3: nicht
0: auf Mäusepupi zurückgreifen. Naja, ich hoffe, das wird nicht der Fall sein müssen. Schönen guten Morgen. Suchen Sie sich Ihren Namen gut und sinnvoll aus, damit Sie dann auch gefunden werden können, wenn Sie denn gefunden werden möchten. Also ich muss das erstmal noch ein bisschen erforschen. Ist noch alles ein bisschen ein ungeschriebenes Gesetz. Unwritten, um den Übergang zu schaffen zu Natasha Bedingfield hier auf ihrem Radio Paradiso am Donnerstagmorgen.

0: Gedanken zum Auftanken. Die größten Worte der Menschheitsgeschichte. Der deutsche Schriftsteller Thomas Mann wandert Anfang der 40er Jahre in die USA aus. Bis zum Ende des Zweiten Weltkrieges ruft er mit Radioansprachen zum Widerstand gegen die Hitler-Diktatur auf. Aus Thomas Manns Rundfunkrede Deutsche Hörer im April 1942.
1: Hitler-Deutschland hat weder Tradition noch Zukunft. Es kann nur zerstören. Und Zerstörung wird es erleiden. Möge aus seinem Fall ein Deutschland erstehen, das Gedenken und hoffen kann, dem Liebe gegeben ist, rückwärts zum Gewesenen und vorwärts in die Zukunft der Menschheit hinaus. So wird es statt tödlichen Hasses die Liebe der Völker gewinnen.
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3: Mit Henrik Düster. Guten Tag. Das Bürgergeld ist Geschichte und wird durch die neue Grundsicherung abgelöst. Das Gesetz bringt strengere Regeln und schärfere Sanktionen. In Mecklenburg-Vorpommern betrifft dies rund 100.000 Menschen, von denen knapp ein Viertel als nicht erwerbstätig gilt. Empfänger müssen ihr eigenes Vermögen ab sofort einsetzen, da die Freibeträge drastisch abgesenkt wurden. Zudem hat Arbeit künftig Vorrang vor Weiterbildung und Alleinerziehende müssen nach 14 Monaten wieder arbeiten, wenn die Kinderbetreuung gesichert ist. Wer Termine unentschuldigt versäumt oder Arbeit ablehnt, dem drohen Kürzungen von 30%. Im Extremfall können die Leistungen sogar komplett gestrichen werden. Während Jobcenter und Wirtschaftskammern auf eine schnellere Vermittlung hoffen, warnen Sozialverbände vor drohender Wohnungslosigkeit. In Schwerin bleibt die Wasserrettung am Zippendorfer Strand gesichert. Die Stadtvertreter beschlossen, dass die Rettungsschwimmer des DRK auch über die Sommerferien hinaus im Dienst bleiben und kippten damit geplante Kürzungen. Die Hamburger Hochbahn vermeldet ein Rekordjahr mit 552 Millionen Fahrgästen. Um den Ansturm zu bewältigen und das Millionendefizit zu drücken, investiert das Unternehmen massiv in neue Fahrzeuge, lässt ältere Züge aber länger rollen. Zudem wird das Netz mit Hochwasserdämmen gegen Starkregen geschützt. Großer Erfolg im Landkreis Rostock. Die Gemeinde Rühn hat beim Bundeswettbewerb Unser Dorf hat Zukunft als einziger Ort in Mecklenburg-Vorpommern eine Silbermedaille sowie einen Sonderpreis gewonnen. Die Auszeichnung für das bürgerschaftliche Engagement ist mit insgesamt 13.000 Euro dotiert.
4: Zwei Gesichter hat das Wetter heute. Heute erstmal zum Start in den Tag, meist aufgelockert und sonnig und trocken. Dann in der zweiten Tageshälfte, da kehren die Regenschauer nochmal zurück. 21 Grad dazu die Maximaltemperatur. Das auch der Tagesspitzen wird morgen, aber ohne Regenschauer. Und obwohl am Samstag es ziemlich wolkenverhangen werden wird, es gibt aber auch ein paar Auflockerungen, aber trotz der Wolken am Samstag bleibt es trocken bei 22 Grad maximal.
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4: Richtig feine, schöne 80er-Jahre-Musik habe ich für Sie. Cock Robin, The Promise You Made. Und dann gibt es einen frischen, aktuellen Titel von einer der angesagtesten Künstlerinnen aktuell, von Olivia Dean, die ein super Album abgeliefert hat. The Art of Living. Und aus diesem Album gleich ihr aktueller Hit. So Easy to Fall in Love. Liebevollen guten Morgen.

0: Sie macht so schöne Musik. Olivia Dean, So Easy to Fall in Love. Hier auf ihrem Radio Paradiso die besten Hits mit der meisten Abwechslung. Ich finde auch, wir sollten viel liebevoller mit unserer deutschen Fußballnationalmannschaft umgehen. Ganz im Ernst. Die kriegen so viele Beschimpfungen und Häme und Hass sogar ab. Das haben die wirklich nicht verdient. Die haben nur ein Fußballspiel verloren und ärgern sich doch am meisten von allen darüber. Sie haben am meisten reingegeben und haben eben nicht gewonnen. Naja, also weiter geht es aber mit der WM und auch mit unserem Radio Paradiso WM-Report von Nico. Und er schaut zum Glück nicht nur auf die sportlichen Ergebnisse, sondern auch mal auf das Drumherum bei dieser Weltmeisterschaft. Und das hier finde ich jetzt sehr spannend.
1: Telstar, Al-Rila, Brazuca oder Jabulani. Nein, das sind keine Spielernamen, sondern die offiziellen WM-Bälle der vergangenen Turniere. Der Spielball für diese Weltmeisterschaft heißt Trionda und der enthält etwas, das es bei keinem Ball zuvor gegeben hat. Er besteht nicht nur aus Luft und Leder, im Inneren schlummert nämlich noch jede Menge Hightech, ein 14 Gramm schwerer Sensor, um genau zu sein, der wirklich jede Bewegung des Balls misst, Ballkontakte registriert und Daten liefert. Es soll vor allem eine Hilfestellung für die Schiedsrichter sein, wer wann zuletzt am Ball war. Das macht dann zum Beispiel Abseitsentscheidungen eindeutiger. Ähnlich wie ein Smartphone muss er tatsächlich auch nach circa 6 Stunden aufgeladen werden. Wenn so ein Ball jetzt noch Handspiel und falsche Foulentscheidungen des Schiris erkennen könnte, dann würde Deutschland vielleicht jetzt im Achtelfinale stehen.

Mit ganz viel Gefühl, gefühlvoller Musik hinein in diesen Donnerstag aus den 80ern, das Alan Parsons Project. Genießen Sie den Sommer mit uns, mit Ihrem Radio Paradiso, die besten Hits mit der meisten Abwechslung. Jetzt von James Blunt und Bonfire Heart.

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4: Ich bin Ursula Winkler. Die Spitzen von Union und SPD haben sich nach langem Ringen auf ein Reformpaket für wirtschaftliches Wachstum und soziale Sicherheit verständigt. Das erfuhr die Deutsche Presseagentur am Abend nach 7,5-stündigen Verhandlungen im Koalitionsausschuss. Einzelheiten des Pakets sollen am Vormittag vorgestellt werden.
5: Den einen großen Big Bang wird es nicht geben, hatte Kanzler Merz zwar klargestellt, aber nach den ganzen Streitereien um die Reformen wird von der Regierung schon erwartet, dass sie jetzt auch liefert. Beim dicksten Brocken, der Reform der Einkommensteuer, sind sich Union und SPD nun offenbar auch einig geworden. Vor allem kleine und mittlere Einkommen sollen ab Januar entlastet werden. Gestritten wurde aber noch über die Gegenfinanzierung. Bei Rentenreform, Bürokratieabbau und Sparpaket für die gesetzliche Krankenversicherung waren sich Union und SPD schon vor dem Treffen einig. Katrin Müller, Nachrichtenredaktion.
4: In Ludwigslust nahe Schwerin steht seit dem frühen Morgen der Dachstuhl eines Krankenhauses in Flammen. 2 Patienten kamen ums Leben, mehr als 30 weitere wurden verletzt, das teilte die Polizei mit.
6: Im Morgengrauen um kurz vor 4:30 wurde das Feuer bemerkt. Da schlugen bereits Flammen und Rauch aus dem Dach des 5-geschossigen Krankenhauses. Der Backsteinbau wurde evakuiert. Einsatzkräfte der Feuerwehr und Beschäftigte der Klinik brachten Patienten ins Freie. Einige konnten selbst laufen, andere wurden mit Rollstühlen auf eine Wiese vor dem Krankenhaus gebracht. Es wird davon ausgegangen, dass das Feuer in einem Patientenzimmer ausgebrochen ist. Die genaue Ursache ist derzeit noch unklar. Diana Kramer, Nachrichtenredaktion.
4: Wieder sind mehrere Städte in der Ukraine zur Zielscheibe einer heftigen Angriffswelle mit russischen Kampfdrohnen, Raketen und Marschflugkörpern geworden. Aus Kiew wurden am Abend und in der Nacht Explosionen gemeldet. Nach Behördenangaben gab es mindestens 10 Tote und 46 Verletzte. Mehrstöckige Gebäude, darunter ein Hotel, seien in Flammen aufgegangen. Einige Wohnhäuser komplett zerstört worden, berichteten ukrainische Medien. Zum Fußball. Bei der WM hat Belgien mit 3:2 gegen den Senegal gewonnen und damit das Achtelfinale erreicht. Gegner wird der Co-Gastgeber USA. Die Amerikaner gewannen gegen Bosnien-Herzegowina mit 2:0. Auch England ist nach einem 2:1-Sieg gegen die Demokratische Republik Kongo eine Runde weiter und trifft nun auf Mitgastgeber Mexiko.
7: Heute wird es noch mal nass werden und zwar wohl eher in der zweiten Tageshälfte. Bis dahin gibt es auch immer wieder trockene und sonnige Abschnitte. 21 Grad die Maximaltemperatur. Überhaupt morgen und übermorgen soll es insgesamt trocken bleiben. Bei Sonne und Wolken im Wechsel. Morgen bei 21 Grad, nochmal am Samstag 22 Grad in der Spitze.
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7: Mit der immerwährenden, alles überdauernden Liebe. Geht es hinein in diesen Tag aus den 80ern. Sandra, Everlasting Love und danach ein Liebesduett, was seinesgleichen wirklich sucht. Caleb Scott und Whitney Houston, I Wanna Dance With Somebody. Schönen guten Morgen, angenehmen Start hinein in diesen Donnerstag.

Emotionale Tiefe steckt in diesem Titel. Das haben wir uns mal angeschaut, Beziehungsexperte Hagen von Huchting und ich, in einer Folge unseres Podcastes Popwise, Lebensweisheiten der Popmusik. Was steckt hinter Caleb Scott und Whitney Houstons Superhit I Wanna Dance with Somebody? Geht es da nur ums Tanzen oder geht es nicht in Wahrheit um viel, viel mehr? Ist auf jeden Fall ein klasse Song, und wenn Sie mehr darüber wissen möchten, dann hören Sie mal gerne rein in die Folge von Popwise zu diesem Song. Und Popwise können Sie hören über unsere Homepage auf www.paradiso.de oder überall da, wo es Podcasts gibt. Kommen Sie gut rein in diesen Donnerstag.

für ihren passenden musikalischen Start hinein in den Tag. Das ist ihr Radio Paradiso, die besten Hits mit der meisten Abwechslung für den Norden. Mein Name ist Thorsten Wittke, freue mich sehr, dass Sie dabei sind, freue mich sehr, dass Sie zuhören.

Aus den 80ern, Mr. Kyrie auf ihrem Radioparadieso, die besten Hits mit der meisten Abwechslung, wechseln jetzt das Jahrzehnt und zwar geht's ins Jahr 2019 zu Hitgarant Michael Schulte, Back to the Start.

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1: Ich wusste gar nicht, dass mein Freund Ecki, den ich eigentlich schon 52 Jahre kenne, ein Poet ist. Neuerdings postet Ecki Gedichte, die er selbst verfasst hat. Und ich finde sie richtig klasse. Zum Beispiel dieses hier. Manchmal stehe ich neben mir, schaue mich von der Seite an und staune, wie es mir immer wieder gelingt, zu staunen über Menschen, die nicht mehr staunen können. Sie stehen morgens auf, ob hell oder noch dunkel, und sie wundern sich nicht, dass es schon hell ist oder noch dunkel. Verspüren Hunger und Durst und deshalb essen und trinken sie. Gehen zur Arbeit oder auch nicht und wissen nicht, warum sie zur Arbeit gehen oder auch nicht. Und sie machen dies und das oder lassen jenes, ohne zu wissen, dass alles, was sie tun oder lassen, sehen oder hören, reden oder zuhören, ihrer Freiheit entspringt, zu tun oder zu lassen, zu sehen oder zu hören, zu reden oder zuzuhören. Ich stehe neben mir und schaue mich von der Seite an und staune, dass ich neben mir stehe und staune. Wunderbare Gedanken von Eckhard W. Eichel. Ich wünsche Ihnen einen wundervollen Tag voller Staunen.
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2: Mit Henrik Düster. Guten Tag. Das Bürgergeld ist Geschichte und wird durch die neue Grundsicherung abgelöst. Das Gesetz bringt strengere Regeln und schärfere Sanktionen. In Mecklenburg-Vorpommern betrifft dies rund 100.000 Menschen, von denen knapp ein Viertel als nicht erwerbstätig gilt. Empfänger müssen ihr eigenes Vermögen ab sofort einsetzen, da die Freibeträge drastisch abgesenkt wurden. Zudem hat Arbeit künftig Vorrang vor Weiterbildung und Alleinerziehende müssen nach 14 Monaten wieder arbeiten, wenn die Kinderbetreuung gesichert ist. Wer Termine unentschuldigt versäumt oder Arbeit ablehnt, dem drohen Kürzungen von 30%. Im Extremfall können die Leistungen sogar komplett gestrichen werden. Während Jobcenter und Wirtschaftskammern auf eine schnellere Vermittlung hoffen, warnen Sozialverbände vor drohender Wohnungslosigkeit. In Schwerin bleibt die Wasserrettung am Zippendorfer Strand gesichert. Die Stadtvertreter beschlossen, dass die Rettungsschwimmer des DRK auch über die Sommerferien hinaus im Dienst bleiben und kippten damit geplante Kürzungen. Die Hamburger Hochbahn vermeldet ein Rekordjahr mit 552 Millionen Fahrgästen. Um den Ansturm zu bewältigen und das Millionendefizit zu drücken, investiert das Unternehmen massiv in neue Fahrzeuge, lässt ältere Züge aber länger rollen. Zudem wird das Netz mit Hochwasserdämmen gegen Starkregen geschützt. Großer Erfolg im Landkreis Rostock. Die Gemeinde Rühn hat beim Bundeswettbewerb Unser Dorf hat Zukunft als einziger Ort in Mecklenburg-Vorpommern eine Silbermedaille sowie einen Sonderpreis gewonnen. Die Auszeichnung für das bürgerschaftliche Engagement ist mit insgesamt 13.000 Euro dotiert.
3: Zweigeteilt ist das Wetter heute. In der zweiten Halbzeit gibt es Regenschauer und dicke Wolken. In der ersten Halbzeit noch Sonne hier und da. Auf jeden Fall 21 Grad die Maximaltemperatur. Das auch morgen der Tagesspitzenwert ohne Regenschauer. Auch am Samstag soll es trocken bleiben, obwohl da einige Wolken aufziehen werden. 22 Grad dann der Tagesspitzenwert.
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3: Schönen guten Morgen, himmlische Musik für Ihren Start in den Donnerstag von einer Band, die ein echtes One-Hit-Wonder abgeliefert hat. Hier sind Real Life und Send Me.

0: Den Konzertherbst in Deutschland werden sie rocken. 10 Konzerte in Düsseldorf werden sie geben. Die Backstreet Boys, gerade gehört zum Wachmachen bzw. zum Start in den, man kann ja jetzt schon sagen, Donnerstagvormittag, As Long As You Love Me. Bei den besten Hits mit der meisten Abwechslung geht's gleich in die 80er zu Kate Bush. Echter Kultsong mittlerweile geworden. Running Up That Hill, vorher sonnige Musik von Superhigh und Nika, nämlich Following the Sun. Und davor
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2: Wenn Alexa mich besser kennt als meine Frau. Manchmal fühlt es sich doch an wie Zauberei. Spotify weiß erstaunlich genau, welches Lied sie als nächstes hören möchten. Netflix schlägt Serien vor, die genau ihren Geschmack treffen. Und Amazon empfiehlt ihnen Produkte, bei denen sie sich fragen, woher die eigentlich wissen, dass sie genau danach gerade suchen. Das ist schon beeindruckend, aber auch ein kleines bisschen spooky. Je mehr Zeit sie digital verbringen, desto mehr verraten sie über sich. Jeder Klick, jede Suchanfrage, jedes Video und jedes Gefällt mir hinterlässt Spuren. Algorithmen erkennen daran Muster, die ihnen selbst häufig gar nicht bewusst sind. Manchmal scheint die KI sie besser zu kennen als die Menschen, die seit Jahren an ihrer Seite sind. So verbringen viele Menschen inzwischen mehr Zeit mit ChatGPT als mit Freunden. Aber es gibt einen entscheidenden Unterschied. Ein Algorithmus weiß vielleicht, dass sie in den letzten Tagen auffallend viele traurige Lieder gehört haben. Ihr Partner bemerkt den Blick, mit dem sie morgens am Frühstückstisch sitzen. Der Algorithmus registriert, dass sie nachts um 2 Uhr nach Einsamkeit oder Trennung suchen. Ein guter Freund hört schon an ihrer Stimme, dass etwas nicht stimmt, obwohl sie immer wieder sagen, alles okay. Daten arbeiten mit Informationen und Beziehungen schenken Verständnis. Technik kann unglaublich hilfreich sein. Sie kann uns unterstützen, entlasten und inspirieren. Aber das Wertvollste wird sie trotzdem nie ersetzen. Einen Menschen, der nicht nur weiß, wie es ihm geht, sondern sich wirklich dafür interessiert. Maya Angelou hatte dafür schöne Worte. Menschen vergessen, was du gesagt hast. Sie vergessen, was du getan hast. Aber sie vergessen nie, wie sie sich bei dir gefühlt haben.
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2: Und wenn Sie eine persönliche Beratung wünschen, schreiben Sie mich gerne an unter www.beziehungscoach-berlin.de.

spätestens durch die Erfolgsserie Stranger Things zum absoluten Kulthit geworden aus den 80ern. Kate Bush und das zu Recht klasse Titel Running Up That Hill. Hier auf ihrem Radioparadieso die besten Hits mit der meisten Abwechslung. Und jetzt gibt's sonnige Musik, die Ihnen ein Lächeln ins Gesicht zaubert. Hier sind Texas Lightning mit No, No, Never.

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3: Ich bin Ursula Winkler. Wegen hoher Fehlzeiten in Unternehmen sollen die Regeln für Krankschreibungen von Beschäftigten nach Plänen der schwarz-roten Koalition verschärft werden. Eingeführt werden soll die verpflichtende Vorlage einer Arbeitsunfähigkeitsbescheinigung schon ab dem ersten Tag der Erkrankung. Das teilten Union und SPD nach Beschlüssen des Koalitionsausschusses mit. Vorgeschrieben ist eine ärztliche Bescheinigung bisher erst ab dem vierten Tag. Abgeschafft werden soll außerdem die Möglichkeit zu telefonischen Krankschreibungen. Wieder sind mehrere Städte in der Ukraine zur Zielscheibe einer heftigen Angriffswelle mit russischen Kampfdrohnen, Raketen und Marschflugkörpern geworden. Aus Kiew wurden am Abend und in der Nacht Explosionen gemeldet. Nach Behördenangaben gab es mindestens 10 Tote und 46 Verletzte.
4: Es ist einer der schwersten Angriffe auf Kiew seit Kriegsbeginn. Und auch wenn Moskau gebetsmühlenartig wiederholt, man greife nur militärische Ziele an, erneut wurden Zivilisten Opfer der Attacke. Mehrere Wohnhäuser wurden zerstört, viele Menschen getötet oder verletzt. Und es dürften noch mehr Opfer werden als aktuell bekannt. Denn immer noch suchen Rettungskräfte unter den Trümmern nach Menschen. Aus Moskau, Andrei Balin.
3: Das neue Bundeskompetenzzentrum Munitionsbergung aus dem Meer in Rostock nimmt Gestalt an. Umweltminister Schneider gibt am Nachmittag den offiziellen Startschuss. Das Zentrum soll die Bergung von Kriegsmunition in deutschen Hoheitsgewässern vorantreiben.
5: In Nord- und Ostsee lagern schätzungsweise 1,6 Millionen Tonnen alte Munition. Der Großteil wurde dort nach dem Zweiten Weltkrieg versenkt. Die Altlasten sind nicht nur ein Risiko für die Umwelt, nach Angaben des Ministeriums, sondern die Sprengstoffe Substanzen ab, die über Muscheln oder Fische auch in die menschliche Nahrungskette gelangen. Laut Experten können die Stoffe Krebs verursachen oder das Erbgut schädigen. Das neue Bundeskompetenzzentrum soll die Bergung der Altmunition koordinieren, unter anderem mithilfe einer schwimmenden Industrieplattform, die Ende 2028 in Betrieb gehen soll. Diana Kramer, Nachrichtenredaktion.
3: Beim Dachstuhlbrand in einem Krankenhaus in Ludwigslust nahe Schwerin sind 2 Menschen gestorben. Bei den Opfern handelt es sich nach Behördenangaben um Patienten. Die Polizei berichtet von mehr als 30 Verletzten. Ersten Erkenntnissen zufolge war es in einem Patientenzimmer zu dem Feuer gekommen.
6: Heute im Nachmittagsverlauf gibt's noch ein bisschen Erfrischung für Sie. Ein paar Regenschauer, die noch möglich sind. Generell bleibt es wolkenverhangen. Die Sonne traut sich heute kaum raus. Und gegen Abend wird der Wind auffrischen. Das Ganze heute bei Top-Temperaturen um 20 Grad. Auch morgen am Freitag wird es auf 20 Grad hochgehen mit ebenfalls teilweise kräftigem Wind. Regen wird aber kaum runterkommen morgen und es wird ein Wechselspiel geben aus Sonne und Wolken.
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6: So, einmal kurz Gedanken ordnen, locker machen und dann geht's direkt weiter durch den Tag. Mit Musik zum Durchatmen. Schön, dass Sie zuhören. Sie sind hier richtig bei Ihrem Radio Paradiso.

0: Da geht's doch gleich viel gemütlicher voran mit den Tagesaufgaben, oder? Ich wünsche Ihnen ein paar entspannte Stunden, machen Sie sich bequem. Ich freue mich, Sie zu begleiten.
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0: Was ist da los? Die von Kritikern befürchtete Donald-Trump-Show zur Fußball-WM in den USA, die ist bis hierhin ausgeblieben. Interessiert sich der US-Präsident doch nicht für Fußball? An sich hatte Trump ja die 250-Jahr-Feier der USA ganz eng mit der WM zusammen feiern wollen. Kollegin Tina Eck für Radio Paradiso in den USA. Tina, wo steckt er denn nun, Donald Trump?
2: Ja, Trump ist in der Tat unsichtbar bei dieser WM und dabei wollte er das ganze Turnier zu seiner ganz persönlichen Veranstaltung machen, zur großen, großen Party. Immerhin hat er ja nun den FIFA-Friedenspreis auch gekriegt, aber Trump kam noch nicht mal zum Eröffnungsspiel der USA gegen Paraguay in Los Angeles und man hat ihn noch in keinem Stadion irgendwo entdecken können.
0: Okay, aber warum nicht? Wieso lässt er sich nicht in irgendeinem Stadion mal blicken?
2: Ja, Termingründe vielleicht. Da gab's den G7-Gipfel in Frankreich und viel, viel Iran-Kriegskram. Allerdings hatte all das ihn nicht davon abgehalten, zu seinem Geburtstag hier in Washington einen riesen Käfigkampf vorm Weißen Haus zu veranstalten. Da stand er dann im Mittelpunkt, so wie er es liebt. Im Stadion könnte er vielleicht untergehen oder gar bebuht werden. Vielleicht gibt's auch Sicherheitsbedenken. Immerhin gab's ja schon so einige Attentatsversuche und Attentatspläne. Auf jeden Fall bleibt Trump unsichtbar.
0: Aber wird er denn zumindest beim Endspiel auftauchen? Weiß man das schon?
2: Ja, beim Finale dann kann Trump natürlich wieder glänzen, denn da kommen dann die ganz, ganz hohen Einschaltquoten und da kann er den Pokal überreichen auf einer Schaubühne. Das wird dann wieder großes Kino, ein großer Trump-Moment, ein Bad in der Menge vor allen Kameras der Welt, so wie er es liebt. Und außerdem findet das Endspiel im MetLife-Stadion in New Jersey statt, also ganz in der Nähe von New York, wo Trump ja eigentlich zu Hause ist. Könnte also bis zum 19. Juli dauern, bis Trump bei der WM irgendwo auftaucht.
0: Okay, ob Sie ihn bis dahin großartig vermissen, das ist Ihnen überlassen. Danke dir, Tina.
2: Ja, gern.
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1: Die Verhältnisse, in denen du nichts Neues über dich erfährst. Die Verhältnisse, die dich kleiner machen, als deine Freunde dich kennen. Die Verhältnisse, in denen du den Kopf einziehen und die Knie beugen musst, um stehen zu bleiben. Diese Verhältnisse musst du verändern oder verlassen.
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2: Mit Henrik Düster. Guten Tag. Das Bürgergeld ist Geschichte und wird durch die neue Grundsicherung abgelöst. Das Gesetz bringt strengere Regeln und schärfere Sanktionen. In Mecklenburg-Vorpommern betrifft dies rund 100.000 Menschen, von denen knapp ein Viertel als nicht erwerbstätig gilt. Empfänger müssen ihr eigenes Vermögen ab sofort einsetzen, da die Freibeträge drastisch abgesenkt wurden. Zudem hat Arbeit künftig Vorrang vor Weiterbildung und Alleinerziehende müssen nach 14 Monaten wieder arbeiten, wenn die Kinderbetreuung gesichert ist. Wer Termine unentschuldigt versäumt oder Arbeit ablehnt, dem drohen Kürzungen von 30%. Im Extremfall können die Leistungen sogar komplett gestrichen werden. Während Jobcenter und Wirtschaftskammern auf eine schnellere Vermittlung hoffen, warnen Sozialverbände vor drohender Wohnungslosigkeit. In Schwerin bleibt die Wasserrettung am Zippendorfer Strand gesichert. Die Stadtvertreter beschlossen, dass die Rettungsschwimmer des DRK auch über die Sommerferien hinaus im Dienst bleiben und kippten damit geplante Kürzungen. Die Hamburger Hochbahn vermeldet ein Rekordjahr mit 552 Millionen Fahrgästen. Um den Ansturm zu bewältigen und das Millionendefizit zu drücken, investiert das Unternehmen massiv in neue Fahrzeuge, lässt ältere Züge aber länger rollen. Zudem wird das Netz mit Hochwasserdämmen gegen Starkregen geschützt. Großer Erfolg im Landkreis Rostock. Die Gemeinde Rühn hat beim Bundeswettbewerb Unser Dorf hat Zukunft als einziger Ort in Mecklenburg-Vorpommern eine Silbermedaille sowie einen Sonderpreis gewonnen. Die Auszeichnung für das bürgerschaftliche Engagement ist mit insgesamt 13.000 Euro dotiert.
3: Heute überwiegen die Wolken am Himmel über der Region, bringen im Nachmittagsverlauf auch noch ein paar leichte Regenschauer mit, bei Top-Temperaturen um 20 Grad. Morgen am Freitag kann sich neben dichten Wolken auch immer wieder die Sonne zeigen. Es bleibt trocken und die Temperaturen steigen morgen nochmal auf bis zu 20 Grad.
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3: Genau, zwei Dinge, die brauchen Sie jetzt für den entspannten Weg durch den Tag. Einmal eine schöne Tasse Kaffee, optional auch gerne Tee oder Kakao und die richtige Musik. Sie hören Radio Paradiso, jetzt mit den besten Hits, mit der meisten Abwechslung. Viel Spaß!

0: So, so muss das sein, oder? Perfekt zum Runterkommen, perfekt zum Durchatmen. 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
2: Seit einiger Zeit hat die Kirchengemeinde Gilo-Rittermannshagen den Plan, einen mobilen Brotbackofen anzuschaffen. Das wäre ein Gewinn für die ganze Region, sagt Gemeindepädagoge Carsten Altschwager.
3: Das Ding ist mobil. Du kannst also mit deinem Auto, mit Anhänger, Kupplung kommen, das ranhängen und dann zu dem Ort fahren, wo du gerne was bewegen möchtest, wo du Menschen zusammenbringst, wo du mit anderen Brot backen möchtest. Und wir finden halt, Brot ist was Verbindendes, Essen hält Leib und Seele zusammen und Brot nochmal im Besonderen. Und da wollen wir einfach was bewegen.
2: Die letzten fehlenden Euros möchte die Kirchengemeinde über ein Fundraising zusammenkriegen.
3: Bis zum 19. Juli. Bis dahin ist sozusagen das Portal offen und es können Spenden eingehen. 3.000 Euro müssen wir da mindestens schaffen, mehr wäre besser. Gehört ja natürlich zu der Anschaffung auch gehört irgendwie Versicherung und das Ganze, was man da so an der Unterhaltung auch braucht. Von daher zählt jeder Euro und jede Unterstützung ist wichtig und wenn sie vom Herzen kommt, sowieso.
2: Wer sich einen mobilen Brotbackofen wünscht für die Müritzregion, kann die Kirchengemeinde unterstützen beim Fundraising auf 99 Funken. Dort muss das Projekt die Schwelle von 3.000 Euro erreichen auf www.99funken.de/Brotbackofen-on-Tour gibt es alle Infos.
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6: Ich bin Ursula Winkler. Wegen hoher Fehlzeiten in Unternehmen sollen die Regeln für Krankschreibungen von Beschäftigten nach Plänen der schwarz-roten Koalition verschärft werden. Eingeführt werden soll die verpflichtende Vorlage einer Arbeitsunfähigkeitsbescheinigung schon ab dem ersten Tag der Erkrankung. Das teilten Union und SPD nach Beschlüssen des Koalitionsausschusses mit. Vorgeschrieben ist eine ärztliche Bescheinigung bisher erst ab dem vierten Tag. Abgeschafft werden soll außerdem die Möglichkeit zu telefonischen Krankschreibungen, wie Kanzler Merz sagte.
7: Das ist eine harte Entscheidung, das wissen wir, aber wir können uns diesen Wettbewerbsnachteil durch lange

0: Abwesenheiten in den Unternehmen nicht länger leisten.
1: Kanzler Merz. Internationale Ermittler sind nach einem Bericht von Europol erstmals gezielt gegen Online-Netzwerke von Männern vorgegangen, die ihre Partnerinnen betäuben und dann sexuell missbrauchen. Aufnahmen von dem Missbrauch würden sie dann ins Netz stellen. 156 mutmaßliche Opfer und Täter seien identifiziert worden, teilte Europol in Den Haag mit. Insgesamt waren 9 Länder am Einsatz beteiligt. Deutsche und britische Behörden hatten die Leitung. Beschäftigte in Deutschland haben 2025 seltener und im Durchschnitt kürzer gestreikt als im Jahr zuvor. Das hat das Wirtschafts- und Sozialwissenschaftliche Institut der Hans-Böckler-Stiftung ausgerechnet. In Summe beteiligten sich gut 550.000 Menschen bundesweit an Streiks, rund 360.000 weniger als noch 2024.
2: Gesamtwirtschaftlich fielen in Deutschland zuletzt 645.000 Arbeitstage durch Streiks aus, nicht mal mehr die Hälfte wie zum Höhepunkt der Streikwelle 2023. Auch im internationalen Vergleich sind die Deutschen eher streikmüde, wir rangieren im Mittelfeld. Hierzulande blieb es zuletzt meist bei kurzen Warnstreiks, etwa die Hälfte davon mit dem Ziel, höhere Löhne durchzusetzen. Bei einem weiteren Viertel der Streiks ging es darum, überhaupt erstmals einen Tarifvertrag abzuschließen. Tanja Wagner, Nachrichtenredaktion.
1: Google muss nach einem Urteil des Europäischen Gerichtshofs eine Rekordwettbewerbsstrafe zahlen, satte 4,1 Milliarden Euro. Das Unternehmen habe Herstellern von Android-Smartphones und Mobilfunkanbietern illegale Beschränkungen auferlegt, um die Marktdominanz seiner Suchmaschine zu stärken, hieß es von den Richtern. Dabei geht es um vorinstallierte Apps auf Android-Handys.
3: Das ist ganz gut, wenn Sie den Regenschirm dabei haben. Im Nachmittagsverlauf sind heute noch ein paar leichte Schauer angekündigt und möglich. Dazu frischt der Wind etwas auf und die Temperaturen steigen auf bis zu 20 Grad. Auch morgen am Freitag geht's mit aufgefrischtem Wind und bei 20 Grad als Maximaltemperatur weiter. Regen ist allerdings morgen nicht in Sicht. Es wird ein Wechselspiel geben aus Sonne und Wolken.
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3: Und es geht weiter für Sie durch den Tag mit Musik zum Runterkommen, zum Ausspannen. Sie hören die besten Hits mit der meisten Abwechslung jetzt hier bei Ihrem Radio Paradiso. Viel Spaß.

0: Kosmos geht ganz ausgelassen und entspannt durch ihren Tag. Mit mir, Elena Gassner hier am Mikro und mit ihrem Radio Paradiso. Ich wünsche Ihnen ein paar angenehme Stunden.
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0: Achtung, es gibt eine wichtige Änderung für Sie als WhatsApp-Nutzerin oder Nutzer. Bei dem beliebten Messenger-Dienst kann man künftig seine Handynummer vor anderen verbergen und stattdessen einen Benutzernamen verwenden. Aber wie kommen Sie an diesen Wunsch-Nutzernamen? Kollege Ronny Thorau aus der Radio Paradiso-Redaktion. Ronny, erstmal kurz, was soll das Ganze überhaupt?
2: Ja, es geht um mehr Datenschutz und Privatsphäre. Denn bisher, wenn man die Telefonnummer eines WhatsApp-Kontaktes hatte, dann konnte man jemanden ohne sein Einverständnis zum Beispiel kontaktieren, ihn vielleicht sogar ungefragt anrufen oder die Mobilfunknummer weitergeben oder auch Mobilfunknummern quasi einsammeln und für Werbezwecke nutzen oder weitergeben. All das wird eingedämmt, wenn der Benutzername zur Kontakt-ID wird. WhatsApp-Konkurrenten wie der Messenger Signal hat zum Beispiel 2024 das Ganze schon vorgemacht und Nutzernamen zur Kontaktaufnahme eingeführt.
0: Gut, und wie bekomme ich jetzt bei WhatsApp meinen Wunsch-Nutzernamen?
2: Also man kann sofort loslegen, braucht aber die neueste Version der WhatsApp-App. Muss die also einmal updaten, dann sollte man in den App-Einstellungen unter Profil den Menüpunkt Benutzernamen reservieren finden. Da muss man dann bestimmte Vorgaben erfüllen, wenn man selber einen Nutzernamen eingibt. Man kann sich aber auch einen Namen generieren lassen. Manche Namen gehen dabei nicht, weil sie zum Beispiel Behörden oder Promi-Personen gehören. Und es wird immer gecheckt, ob der Wunschname noch frei ist. Wenn ja, kann man ihn reservieren.
0: Und wie geht's dann weiter? Wann kann ich mit dem reservierten Benutzernamen arbeiten?
2: Ja, das kann einige Monate dauern, bis das für alle ausgerollt ist. Man kriegt später eine Benachrichtigung, wenn die Benutzernamenfunktion aktiviert wurde. Ab dann kann ich meine Benutzernamen an andere Kontakte weitergeben, statt wie bisher meine Telefonnummer. Wer meine Nummer schon hat oder kennt, der kann mich theoretisch weiter damit kontaktieren. Allerdings kann ich auch einen zusätzlichen PIN-Code einrichten und damit einschränken, wer mich kontaktieren darf, selbst wenn jemand meine Telefonnummer oder meinen Benutzernamen kennt. Und die neuen Benutzernamen lassen sich übrigens auch nachträglich nochmal ändern oder auch löschen.
0: Oh, okay, das ist gut zu wissen. Danke dir, Ronny.
2: Ja, sehr gerne.
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1: Achte auf deine Gedanken, denn deine Gedanken werden Wörter. Achte auf deine Wörter, denn deine Wörter werden Handlungen. Achte auf deine Handlungen, denn deine Handlungen werden Gewohnheiten. Achte auf deine Gewohnheiten, denn sie werden dein Charakter. Achte auf deinen Charakter, denn dein Charakter wird dein Schicksal.
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2: Mit Henrik Düster. Guten Tag. Das Bürgergeld ist Geschichte und wird durch die neue Grundsicherung abgelöst. Das Gesetz bringt strengere Regeln und schärfere Sanktionen. In Mecklenburg-Vorpommern betrifft dies rund 100.000 Menschen, von denen knapp ein Viertel als nicht erwerbstätig gilt. Empfänger müssen ihr eigenes Vermögen ab sofort einsetzen, da die Freibeträge drastisch abgesenkt wurden. Zudem hat Arbeit künftig Vorrang vor Weiterbildung und Alleinerziehende müssen nach 14 Monaten wieder arbeiten, wenn die Kinderbetreuung gesichert ist. Wer Termine unentschuldigt versäumt oder Arbeit ablehnt, dem drohen Kürzungen von 30%. Im Extremfall können die Leistungen sogar komplett gestrichen werden. Während Jobcenter und Wirtschaftskammern auf eine schnellere Vermittlung hoffen, warnen Sozialverbände vor drohender Wohnungslosigkeit. In Schwerin bleibt die Wasserrettung am Zippendorfer Strand gesichert. Die Stadtvertreter beschlossen, dass die Rettungsschwimmer des DRK auch über die Sommerferien hinaus im Dienst bleiben und kippten damit geplante Kürzungen. Die Hamburger Hochbahn vermeldet ein Rekordjahr mit 552 Millionen Fahrgästen. Um den Ansturm zu bewältigen und das Millionendefizit zu drücken, investiert das Unternehmen massiv in neue Fahrzeuge, lässt ältere Züge aber länger rollen. Zudem wird das Netz mit Hochwasserdämmen gegen Starkregen geschützt. Großer Erfolg im Landkreis Rostock. Die Gemeinde Rühn hat beim Bundeswettbewerb Unser Dorf hat Zukunft als einziger Ort in Mecklenburg-Vorpommern eine Silbermedaille sowie einen Sonderpreis gewonnen. Die Auszeichnung für das bürgerschaftliche Engagement ist mit insgesamt 13.000 Euro dotiert.
3: Heute im Nachmittagsverlauf gibt es noch ein bisschen Erfrischung für Sie. Ein paar Regenschauer, die noch möglich sind. Generell bleibt es wolkenverhangen. Die Sonne traut sich heute kaum raus und gegen Abend wird der Wind auffrischen. Das Ganze heute bei Top-Temperaturen um 20 Grad. Auch morgen am Freitag wird es auf 20 Grad hochgehen mit ebenfalls teilweise kräftigem Wind. Regen wird aber kaum runterkommen morgen und es wird ein Wechselspiel geben aus Sonne und Wolken.
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3: Und der Tag wird doch direkt ein bisschen gemütlicher mit der richtigen Musik. Schön, dass Sie dabei sind hier bei Ihrem Radio Paradiso. Ich wünsche Ihnen einen schönen Tag.

Lebenslust und Lebensfreude pur, musikalisch hier von Hertz und Purple Disco Machine. Das war Wonderful Life, bei den besten Hits mit der meisten Abwechslung auf ihrem Radio Paradiso. Und jetzt wird's romantisch. Ab in die 80er zu Crowded House. 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
10: Ich bin Ursula Winkler. Eine Steuerreform und verschärfte Regeln in Sachen Krankschreibung. Die Bundesregierung aus Union und SPD hat sich auf verschiedene Reformen geeinigt. Unter anderem soll damit die schwächelnde Wirtschaft in Schwung gebracht werden.
11: Der Krankenstand in Deutschland sei exorbitant, so Kanzler Merz. Deshalb will die Bundesregierung die telefonische Krankschreibung abschaffen und schon ab dem ersten Krankheitstag statt wie bisher erst ab dem dritten muss eine Bescheinigung vom Arzt her. Arbeitsverträge sollen länger grundlos befristet werden dürfen, all das, um Wettbewerbsnachteilen in Deutschland entgegenzuwirken. In Sachen Steuern sollen kleine und mittlere Einkommen bis zu 600 Euro pro Jahr mehr übrig behalten, gegenfinanziert unter anderem, indem sehr hohe Einkommen stärker besteuert werden. Jan-Henner Reitze, Berlin.
10: Google muss eine Wettbewerbsstrafe in Rekordhöhe von 4,1 Milliarden Euro zahlen. Der Europäische Gerichtshof in Luxemburg hat die Strafe, die die EU-Kommission 2018 gegen den Internetriesen verhängt hatte, heute bestätigt.
12: Bei dem Urteil geht es um vorinstallierte Apps auf Android-Handys. Das Betriebssystem Android wird bei Google entwickelt. Die EU-Kommission hat festgestellt, Google hat Herstellern und Mobilfunkanbietern illegale Beschränkungen auferlegt, um sie an die eigenen Dienste zu binden, also zum Beispiel an die Google-Suche und den Browser Chrome. Damit wollte Google seine Marktmacht bei Suchmaschinen absichern. Das verstößt gegen europäische Wettbewerbsregeln. Aus Brüssel, Marlin Wunderlich.
10: Beim Dachstuhlbrand in einem Krankenhaus in Ludwigslust nahe Schwerin sind 2 Menschen gestorben. Das sagte eine Sprecherin des Landkreises. Bei den Opfern handelt es sich um Patienten. Am frühen Morgen hatte die Polizei zunächst von 34 Verletzten gesprochen. Inzwischen heißt es vom Landkreis, dass es nur einen Verletzten mit einer Rauchgasvergiftung gebe. Laut Auskunft des Landrats lag einer der später Verstorbenen im Patientenzimmer, in dem das Feuer ausbrach, der andere im Nachbarzimmer. Zum ersten Mal seit Mai hat Superbenzin der Sorte E10 im bundesweiten Tagesschnitt wieder mehr als 2 Euro gekostet. Gestern, direkt nach dem Ende des Tankrabatts, schlug ein Liter des Kraftstoffs im Schnitt mit 2,02 Euro zu Buche, wie der ADAC mitteilt. Diesel blieb auch mit dem Ende des Steuerrabatts unter 2 Euro. Im bundesweiten Schnitt waren es gestern 1,96 Euro.
13: Heute überwiegen die Wolken am Himmel über der Region, bringen im Nachmittagsverlauf auch noch ein paar leichte Regenschauer mit, bei Top-Temperaturen um 20 Grad. Morgen am Freitag kann sich neben dichten Wolken auch immer wieder die Sonne zeigen. Es bleibt trocken und die Temperaturen steigen morgen nochmal auf bis zu 20 Grad.
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13: Gießen Sie sich noch eine Tasse Kaffee ein und dann geht's weiter durch den Tag. Mit der richtigen, entspannten Stimmung. Die besten Hits mit der meisten Abwechslung. Jetzt hier bei Ihrem Radio Paradiso.

Filmmusik aus Batman Forever. Seal, hier gerade mit Kiss from a Rose auf ihrem Radio Paradiso. Die besten Hits mit der meisten Abwechslung. Und der Juli jetzt ist der Seal-Monat. Er kommt in diesem Monat zu uns nach Deutschland für 4 exklusive Open-Air-Konzerte. Los geht's am 20. Juli in Köln am Tanzbrunnen. Danach ist Berlin dran, am 23. in der Zitadelle Spandau. Am 24. Juli macht er weiter in Hamburg beim Stadtpark Open Air. Und am 28. Juli kommt Seal nach Winterbach zum Zeltspektakel. Seal dieses Jahr und diesen Monat endlich live bei uns in Deutschland. Yeah.

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1: Die Begeisterungsfähigkeit trägt deine Hoffnungen empor zu den Sternen. Sie ist das Funkeln in deinen Augen, die Beschwingtheit deines Ganges, der Druck deiner Hand und der Wille und die Entschlossenheit, deine Wünsche in die Tat umzusetzen.
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2: Mit Henrik Düster. Guten Tag. Das Bürgergeld ist Geschichte und wird durch die neue Grundsicherung abgelöst. Das Gesetz bringt strengere Regeln und schärfere Sanktionen. In Mecklenburg-Vorpommern betrifft dies rund 100.000 Menschen, von denen knapp ein Viertel als nicht erwerbstätig gilt. Empfänger müssen ihr eigenes Vermögen ab sofort einsetzen, da die Freibeträge drastisch abgesenkt wurden. Zudem hat Arbeit künftig Vorrang vor Weiterbildung und Alleinerziehende müssen nach 14 Monaten wieder arbeiten, wenn die Kinderbetreuung gesichert ist. Wer Termine unentschuldigt versäumt oder Arbeit ablehnt, dem drohen Kürzungen von 30%. Im Extremfall können die Leistungen sogar komplett gestrichen werden. Während Jobcenter und Wirtschaftskammern auf eine schnellere Vermittlung hoffen, warnen Sozialverbände vor drohender Wohnungslosigkeit. In Schwerin bleibt die Wasserrettung am Zippendorfer Strand gesichert. Die Stadtvertreter beschlossen, dass die Rettungsschwimmer des DRK auch über die Sommerferien hinaus im Dienst bleiben und kippten damit geplante Kürzungen. Die Hamburger Hochbahn vermeldet ein Rekordjahr mit 552 Millionen Fahrgästen. Um den Ansturm zu bewältigen und das Millionendefizit zu drücken, investiert das Unternehmen massiv in neue Fahrzeuge, lässt ältere Züge aber länger rollen. Zudem wird das Netz mit Hochwasserdämmen gegen Starkregen geschützt. Großer Erfolg im Landkreis Rostock. Die Gemeinde Rühn hat beim Bundeswettbewerb Unser Dorf hat Zukunft als einziger Ort in Mecklenburg-Vorpommern eine Silbermedaille sowie einen Sonderpreis gewonnen. Die Auszeichnung für das bürgerschaftliche Engagement ist mit insgesamt 13.000 Euro dotiert.
3: Das ist ganz gut, wenn Sie den Regenschirm dabei haben. Im Nachmittagsverlauf sind heute noch ein paar leichte Schauer angekündigt und möglich. Dazu frischt der Wind etwas auf und die Temperaturen steigen auf bis zu 20 Grad. Auch morgen am Freitag geht's mit aufgefrischtem Wind und bei 20 Grad als Maximaltemperatur weiter. Regen ist allerdings morgen nicht in Sicht. Es wird ein Wechselspiel geben aus Sonne und Wolken.
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3: So, jetzt einmal durchatmen und entspannt weiter durch den Tag. Mit uns, mit Ihrem Radio Paradiso. Schön, dass Sie dabei sind. Machen Sie sich ein paar entspannte Stunden.

0: Es geht entspannt und gut informiert durch Ihren Tag. Jetzt hier bei Ihrem Radio Paradiso. Ich freue mich, dass Sie dabei sind.
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0: Was ist da los? Die von Kritikern befürchtete Donald Trump-Show zur Fußball-WM in den USA, die ist bis hierhin ausgeblieben. Interessiert sich der US-Präsident doch nicht für Fußball? An sich hatte Trump ja die 250-Jahr-Feier der USA ganz eng mit der WM zusammen feiern wollen. Kollegin Tina Eck für Radio Paradiso in den USA. Tina, wo steckt denn nun Donald Trump?
2: Ja, Trump ist in der Tat unsichtbar bei dieser WM und dabei wollte er das ganze Turnier zu seiner ganz persönlichen Veranstaltung machen, zur großen Party. Immerhin hat er ja nun den FIFA-Friedenspreis auch gekriegt, aber Trump kam noch nicht mal zum Eröffnungsspiel der USA gegen Paraguay in Los Angeles und man hat ihn noch in keinem Stadion irgendwo entdecken können.
0: Okay, aber warum nicht? Wieso lässt er sich nicht in irgendeinem Stadion mal blicken?
2: Ja, Termingründe vielleicht. Da gab's den G7-Gipfel in Frankreich und viel, viel Iran-Kriegskram. Allerdings hatte all das ihn nicht davon abgehalten, zu seinem Geburtstag hier in Washington einen riesen Käfigkampf vorm Weißen Haus zu veranstalten. Da stand er dann im Mittelpunkt, so wie er es liebt. Im Stadion könnte er vielleicht untergehen oder gar bebuht werden. Vielleicht gibt's auch Sicherheitsbedenken. Immerhin gab's ja schon so einige Attentatsversuche und Attentatspläne. Auf jeden Fall bleibt Trump unsichtbar.
0: Aber wird er denn zumindest beim Endspiel auftauchen? Weiß man das schon?
2: Ja, beim Finale dann kann Trump natürlich wieder glänzen, denn da kommen dann die ganz, ganz hohen Einschaltquoten und da kann er den Pokal überreichen auf einer Schaubühne. Das wird dann wieder großes Kino, ein großer Trump-Moment, ein Bad in der Menge vor allen Kameras der Welt, so wie er es liebt. Und außerdem findet das Endspiel im MetLife-Stadion in New Jersey statt, also ganz in der Nähe von New York, wo Trump ja eigentlich zu Hause ist. Könnte also bis zum 19. Juli dauern, bis Trump bei der WM irgendwo auftaucht.
0: Okay, ob Sie ihn bis dahin großartig vermissen, das ist Ihnen überlassen. Danke dir, Tina.
2: Ja, gern.
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10: Es ist 13 Uhr.
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12: Ich bin Ursula Winkler. Wegen hoher Fehlzeiten in Unternehmen sollen die Regeln für Krankschreibungen von Beschäftigten nach Plänen der schwarz-roten Koalition verschärft werden. Eingeführt werden soll die verpflichtende Vorlage einer Arbeitsunfähigkeitsbescheinigung schon ab dem ersten Tag der Erkrankung. Das teilten Union und SPD nach Beschlüssen des Koalitionsausschusses mit. Vorgeschrieben ist eine ärztliche Bescheinigung bisher erst ab dem vierten Tag. Abgeschafft werden soll außerdem die Möglichkeit zu telefonischen Krankschreibungen, wie Kanzler Merz sagte.
13: Das ist eine harte Entscheidung, das wissen wir, aber wir können uns diesen Wettbewerbsnachteil durch lange Abwesenheiten in den Unternehmen nicht länger leisten.
12: Kanzler Merz. Internationale Ermittler sind nach einem Bericht von Europol erstmals gezielt gegen Online-Netzwerke von Männern vorgegangen, die ihre Partnerinnen betäuben und dann sexuell missbrauchen. Aufnahmen von dem Missbrauch würden sie dann ins Netz stellen. 156 mutmaßliche Opfer und Täter seien identifiziert worden, teilte Europol in Den Haag mit. Insgesamt waren 9 Länder am Einsatz beteiligt. Deutsche und britische Behörden hatten die Leitung. Wieder sind mehrere Städte in der Ukraine zur Zielscheibe einer heftigen Angriffswelle mit russischen Kampfdrohnen, Raketen und Marschflugkörpern geworden. Aus Kiew wurden am Abend und in der Nacht Explosionen gemeldet. Nach Behördenangaben gab es mindestens 10 Tote und 46 Verletzte.
14: Es ist einer der schwersten Angriffe auf Kiew seit Kriegsbeginn. Und auch wenn Moskau gebetsmühlenartig wiederholt, man greife nur militärische Ziele an, erneut wurden Zivilisten Opfer der Attacke. Mehrere Wohnhäuser wurden zerstört, viele Menschen getötet oder verletzt. Und es dürften noch mehr Opfer werden als aktuell bekannt. Denn immer noch suchen Rettungskräfte unter den Trümmern nach Menschen. Aus Moskau, Andrei Balin.
12: Google muss nach einem Urteil des Europäischen Gerichtshofs eine Rekordwettbewerbsstrafe zahlen. Satte 4,1 Milliarden Euro. Das Unternehmen habe Herstellern von Android-Smartphones und Mobilfunkanbietern illegale Beschränkungen auferlegt, um die Marktdominanz seiner Suchmaschine zu stärken, hieß es von den Richtern. Dabei geht es um vorinstallierte Apps auf Android-Handys.
15: Heute im Nachmittagsverlauf gibt's noch ein bisschen Erfrischung für Sie. Ein paar Regenschauer, die noch möglich sind. Generell bleibt es wolkenverhangen. Die Sonne traut sich heute kaum raus und gegen Abend wird der Wind auffrischen. Das Ganze heute bei Top-Temperaturen um 20 Grad. Auch morgen am Freitag wird es auf 20 Grad hochgehen mit ebenfalls teilweise kräftigem Wind. Regen wird aber kaum runterkommen morgen und es wird ein Wechselspiel geben aus Sonne und Wolken.
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15: Und Sie starten durch heute. Ich freue mich, Sie zu begleiten hier bei Ihrem Radio Paradiso. Jetzt mit den besten Hits mit der meisten Abwechslung.

0: Ja, so klingt es, ihr Radio Paradiso. Gleich geht's hier weiter mit der perfekten musikalischen Abwechslung für den Tag. In einem Augenblick.
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0: Die kleinen gelben Monster sind wieder da. Die Minions starten in dieser Kinowoche mit einem neuen Film. Außerdem jede Menge Wohlfühl-Vibes im Kino und noch vieles mehr. Kollege Ronny Thorau hat die Filmstarts der Woche für Sie zusammengefasst.
2: Seit mehr als 15 Jahren tummeln sich die kleinen gelben Männchen mit der eigenwilligen Sprache jetzt schon im Kino, mal als Sidekicks, mal als Hauptrollen. Minions and Monster ist nun schon ihr 7. Filmstreich.
3: In Hollywood haben die neuen Leinwandstars das Gesicht der Filmindustrie für alle Zeiten verändert.
2: Dieses Mal verschlägt es die Minions ins alte Hollywood, was nicht nur zu Chaos, sondern auch für einige schöne Gags und Verbeugungen vor der Filmgeschichte sorgt.
4: Buddy.
5: Oh, Humphrey.
4: Pinata. Carbonara. Lasagna.
2: Dass Wandern helfen kann, seinen Weg im Leben neu zu finden, haben schon viele Filme gezeigt. In Die Camino-Therapie laufen ein jugendlicher Straftäter und eine Lehrerin, deren Leben aus den Fugen geraten ist, den berühmten Jakobsweg.
6: Wo kommt ihr her?
7: Brest.
8: Mulhouse.
9: Oslo.
10: Aus dem Knast.
2: Der Film erfindet das Genre nicht neu, vermeidet aber Postkartenbilder und religiöse Klischees.
11: Ich bin vorbestraft und mehrfach verurteilt. Der Jakobsweg ist meine letzte Chance.
12: Ich bin Lehrerin an einer Schule. Ich kenne diese Kids. Seit 15 Jahren gebe ich ihnen eine zweite Chance. Einen Teenager alleine begleiten? Ja, das schaffe ich.
2: In The Piano Tuner geht es um einen Klavierstimmer in New York, der überempfindlich gegenüber Geräuschen geworden ist, was ihn aber zum Talent für Safe-Knacken macht.
13: Wie lange brauchen Sie noch? Es ist laut.
14: So lange, wie wir brauchen. Es sei denn, du öffnest den Safe. Heilige Scheiße.
2: Die Mischung ist nicht leicht einzuordnen, irgendwas zwischen Gangsterfilm, Komödie, aber auch Romanze. Mit wunderbaren Schauspielern, inklusive Hollywood-Allstar Dustin Hoffman.
15: Die Toilette ist undicht, ich gebe Ihnen 100 extra.
16: Was sagt sie?
17: Sie will, dass wir die Toilette reparieren.
2: Ein ruhiger Film mit vielen kleinen magischen Momenten, der einen mit vielen Glücksgefühlen aus dem Kino entlässt.
18: Wir sind Klavierstimmer, wir reparieren Klaviere.
15: 200.
18: Höre ich 500?
0: Wohlfühlkino, das hört sich doch besonders in dieser aktuellen Zeit sehr gut an. Dankeschön an Ronny Thorau für die Filmstarts der Woche.
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1: März 2009. Mitten in der Finanzkrise hält Bundespräsident Horst Köhler eine Rede in der Ruine der St. Elisabeth-Kirche in Berlin. Dabei geht er hart mit den Banken ins Gericht. Köhler fordert Solidarität mit den Ländern, die besonders schwer von der Krise getroffen wurden. Aus der Berliner Rede.
2: Freiheit ist kein Vorrecht, die besten Plätze für sich selbst zu reservieren. Wir wollen lernen, Freiheit nicht nur für uns zu nehmen, sondern sie auch anderen zu ermöglichen. Die Glaubwürdigkeit der Freiheit ist messbar in unserer Fähigkeit, Chancen zu teilen. Nach innen und nach außen. Und in unserer Bereitschaft zur Verantwortung für den Nächsten und das Wohl des Ganzen. Wenn wir das schaffen, dann holen wir das Beste aus uns Menschen heraus, was in uns steckt.
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3: Mit Henrik Düster. Guten Tag. Bei einem schweren Brand im Krankenhaus in Ludwigslust sind heute Morgen zwei Patienten ums Leben gekommen. Eine weitere Person erlitt eine Rauchgasvergiftung. Das Feuer war in einem Patientenzimmer ausgebrochen und griff auf die Gefäßchirurgie über. Rund 60 Patienten wurden evakuiert, konnten jedoch inzwischen in sichere Klinikbereiche zurückkehren. Die Notaufnahme ist ebenfalls wieder freigegeben. Ein Großaufgebot von 90 Feuerwehrleuten und 40 Polizisten war im Einsatz. Die Kriminalpolizei ermittelt nun zur bislang unklaren Ursache. Der Landtag in Schwerin hat weitreichende Änderungen am Kindertagesförderungsgesetz beschlossen. Ab dem kommenden Schuljahr haben Erstklässler in Mecklenburg-Vorpommern einen gesetzlichen Anspruch auf eine ganztägige Hortbetreuung von 8 Stunden pro Tag. Bis zum Schuljahr 2029-30 wird dieser Anspruch schrittweise auf alle Grundschulklassen ausgeweitet. Zudem sieht das Gesetz ab Januar kleinere Gruppen vor. Der Betreuungsschlüssel sinkt in der Krippe auf 1:5 und im Hort auf 1:21. Die rot-rote Koalition spricht von einem Meilenstein, während sich die Opposition bei der Abstimmung enthielt. Die Jugendkriminalität in Hamburg ist im vergangenen Jahr um 7% zurückgegangen. Wie der Senat auf eine Anfrage der CDU mitteilte, sank vor allem die Zahl der tatverdächtigen Jugendlichen zwischen 14 und 18 Jahren deutlich. Besorgnis erregt jedoch ein Zuwachs von über 3% bei tatverdächtigen Kindern unter 14 Jahren. In dieser Altersgruppe registrierte die Polizei deutliche Steigerungen bei schwerer Körperverletzung, Bedrohungen und Delikten im Zusammenhang mit unerlaubter Einreise. Die CDU warf dem rot-grünen Senat vor, die Entwicklung nicht im Griff zu haben. Der Fleischhersteller Pommernland aus Stavenhagen hat einen dringenden Rückruf für seine Bratklopse Hausmacherart in der 360-Gramm-Packung herausgegeben. Nach einer Kundenreklamation besteht der Verdacht, dass Produkte einer bestimmten Charge kleine Metallteile enthalten könnten. Betroffen sind Packungen mit dem Mindesthaltbarkeitsdatum 10. Juli 2026, die in Nettomärkten verkauft wurden. Verbraucher können das Produkt auch ohne Kassenbon gegen Erstattung des Kaufpreises zurückgeben.
4: Heute überwiegen die Wolken am Himmel über der Region, bringen im Nachmittagsverlauf auch noch ein paar leichte Regenschauer mit, bei Top-Temperaturen um 20 Grad. Morgen am Freitag kann sich neben dichten Wolken auch immer wieder die Sonne zeigen. Es bleibt trocken und die Temperaturen steigen morgen nochmal auf bis zu 20 Grad.
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4: So, der Kaffee steht bereit, die Motivation ist hoffentlich auch da. Für Sie geht's weiter durch den Tag mit den besten Hits mit der meisten Abwechslung. Jetzt hier bei Ihrem Radio Paradiso.

0: Der entspannte Weg durch Ihren Tag. Machen Sie sich ein paar positive Gedanken, nehmen Sie vielleicht noch mal ein Schlückchen vom Kaffee oder Tee. Da geht's schön motiviert und mit neuer Kraft durch die nächsten Stunden.
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2: Seit einiger Zeit hat die Kirchengemeinde Gilo-Rittermannshagen den Plan, einen mobilen Brotbackofen anzuschaffen. Das wäre ein Gewinn für die ganze Region, sagt Gemeindepädagoge Carsten Altschwager.
3: Das Ding ist mobil. Du kannst also mit deinem Auto, mit Anhänger, Kupplung kommen, das ranhängen und dann zu dem Ort fahren, wo du gerne was bewegen möchtest, wo du Menschen zusammenbringst, wo du mit anderen Brot backen möchtest. Und wir finden halt, Brot ist was Verbindendes, Essen hält Leib und Seele zusammen und Brot nochmal im Besonderen. Und da wollen wir einfach was bewegen.
2: Die letzten fehlenden Euros möchte die Kirchengemeinde über ein Fundraising zusammenkriegen.
3: Bis zum 19. Juli. Bis dahin ist sozusagen das Portal offen und es können Spenden eingehen. 3.000 Euro müssen wir da mindestens schaffen. Mehr wäre besser. Gehört ja natürlich zu der Anschaffung auch gehört irgendwie Versicherung und das Ganze, was man da so an der Unterhaltung auch braucht. Von daher zählt jeder Euro und jede Unterstützung ist wichtig und wenn sie vom Herzen kommt, sowieso.
2: Wer sich einen mobilen Brotbackofen wünscht für die Müritzregion, kann die Kirchengemeinde unterstützen beim Fundraising auf 99 Funken. Dort muss das Projekt die Schwelle von 3.000 Euro erreichen. Auf www.99funken.de/Brotbackofen-on-Tour gibt es alle Infos.
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6: Ich bin Thomas Bleskin. Die Regeln für Krankschreibungen von Beschäftigten sollen nach Plänen der Schwarz-Roten Koalition verschärft werden. Eingeführt werden soll die verpflichtende Vorlage einer Arbeitsunfähigkeitsbescheinigung schon ab dem ersten Tag der Erkrankung. Das teilten Union und SPD nach Beschlüssen des Koalitionsausschusses mit.
7: Wer morgens mit Übelkeit aufwacht, kann nicht mehr beim Arbeitgeber anrufen, sich krank melden und dann auskurieren, sondern muss sich stattdessen zum Arzt schleppen. Kritik daran, Regeln in Sachen Krankschreibung zu verschärfen, kommt zum Beispiel von der SPD aus den Ländern. Sowieso schon überlastete Hausärzte erwarten noch mehr Patienten. Der Bund der Steuerzahler nennt die geplante Steuerreform mit einem Umfang von 10 Milliarden Euro viel zu klein für eine spürbare Entlastung. Lob für das Gesamtpaket kommt dagegen vom Arbeitgeberverband, der von einem überfälligen Kurswechsel spricht. Jan-Henner Reitze, Berlin.
6: Schon vor den schlimmsten Hitzetagen hat es in Deutschland nach Schätzung des Robert-Koch-Instituts in diesem Jahr mehr als 800 hitzebedingte Todesfälle gegeben. Demnach starben rund 500 Menschen im Alter von 85 oder mehr Jahren hitzebedingt. Bei den 75- bis 84-Jährigen waren es etwa 190 Menschen, bei den 65- bis 74-Jährigen geschätzt 80 und bei denen unter 65 Jahren etwa 40. Internationale Ermittler sind nach einem Bericht von Europol erstmals gezielt gegen Online-Netzwerke von Männern vorgegangen, die ihre Partnerinnen betäuben und dann sexuell missbrauchen. Aufnahmen von dem Missbrauch würden sie dann ins Netz stellen. 156 mutmaßliche Opfer und Täter seien identifiziert worden, teilte Europol in Den Haag mit.
8: 274 neue Spuren wurden gefunden und 4 neue Online-Gruppen. Und dort, so Europol, teilen die Männer die Videos vom Missbrauch der bewusstlosen Frauen. Und sie tauschen Erfahrungen aus, geben Tipps und Informationen über die Drogen und Betäubungsmittel, die sie benutzen. Einzelheiten über Opfer und Täter nannte Europol jetzt nicht, weil die Ermittlungen noch laufen. Bettina Fisser, Amsterdam.
6: Zum ersten Mal seit Mai hat Superbenzin der Sorte E10 im bundesweiten Tagesschnitt wieder mehr als 2 Euro gekostet. Gestern, direkt nach dem Ende des Tankrabatts, schlug ein Liter des Kraftstoffs im Schnitt mit 2 Euro und einem Cent zu Buche, wie der ADAC mitteilte. Diesel blieb auch mit dem Ende des Steuerrabatts unter 2 Euro.
9: Einen schönen Donnerstag, hier ist Radio Paradies und Wetter für den Norden. Zeitweise kann ein bisschen Regen heute mit dabei sein bis in den Abend hinein. Das Ganze bei Top-Temperaturen von um die 22 Grad, ansonsten einige Wolken, böig frischen Wind aus west- bis südwestlicher Richtung. Zwischendurch aber auch mal etwas Sonne. Sonne und Wolken im Mix gibt es dann vor allem morgen am Freitag. Es bleibt trocken bei Topwerten von 21 Grad.
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9: Um kurz nach 14 Uhr einen schönen Start in den Donnerstagnachmittag mit Cyndi Lauper und All Through Night.

0: schönen Nachmittag. Wir genießen gemeinsam den Start in den Feierabend mit den besten Hits und der meisten Abwechslung gleich hier.
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0: Die Koffer liegen bereit und der Sommerurlaub steht endlich vor der Tür. Aber beim Packen, da verliert man zwischen Sonnencreme und Badehose auch schnell mal den Überblick. Dabei fängt cleveres Reisen schon genau hier an. Wer nämlich beim Kofferpacken ein paar Dinge beachtet, der spart nicht nur Geld, der schont auch, und das ist auch wichtig, die Umwelt. Dominik Kurzu aus der Paradiso-Redaktion. Domme, was gehört denn dieses Jahr unbedingt in den Koffer, damit wir unterwegs nicht unnötig viel Müll produzieren?
2: Im Grunde alles, was Mehrweg im Namen trägt. Zum Beispiel eine eigene Trinkflasche oder einen Kaffeebecher für unterwegs. Wer dann noch eine Brotdose, wiederverwendbare Behälter und eine Stofftasche einpackt, spart sich im Urlaub ziemlich viel Einwegplastik bei spontanen Einkäufen. Und im Kulturbeutel gilt, feste Seife und festes Shampoo nutzen. Die halten gefühlt ewig und verursachen keinen extra Verpackungsmüll. Und damit kann man im Notfall auch mal ein T-Shirt oder Socken im Waschbecken auswaschen.
0: Okay, klingt aber auch nach ziemlich viel Zeug. Wie kriege ich das denn alles in den Koffer rein, ohne dass der aus allen Nähten platzt?
2: Der Trick ist Platz sparen bei der Kleidung. Für warme Reiseziele sind leichte, atmungsaktive Stoffe wie Lein oder Merinowolle perfekt. Vor allem Kleidung aus Merinowolle stinkt nicht so schnell. Man kann sie also super mehrfach tragen und spart Packvolumen. Im Zweifel wärmt sie aber auch. Generell, wenn es in kühlere Regionen geht, hilft das klassische Zwiebelprinzip. Lieber mehrere dünne Schichten kombinieren, die man flexibel an- oder wieder ausziehen kann. Dadurch schleppt man weniger und ist für jedes Wetter gut gewappnet.
0: Wunderbar, also da können wir uns freuen auf den anstehenden Sommerurlaub. Dankeschön, Domme, für die Infos.
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1: Von Johann Wolfgang von Goethe. Jeder hat sein Glück unter den Händen, wie der Künstler eine rohe Materie, die er zu einer Gestalt umbilden will. Aber es ist mit dieser Kunst wie mit allen. Nur die Fähigkeit wird uns angeboren. Sie will gelernt und sorgfältig ausgeübt sein.
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2: Mit Henrik Döster. Guten Tag. Bei einem schweren Brand im Krankenhaus in Ludwigslust sind heute Morgen zwei Patienten ums Leben gekommen. Eine weitere Person erlitt eine Rauchgasvergiftung. Das Feuer war in einem Patientenzimmer ausgebrochen und griff auf die Gefäßchirurgie über. Rund 60 Patienten wurden evakuiert, konnten jedoch inzwischen in sichere Klinikbereiche zurückkehren. Die Notaufnahme ist ebenfalls wieder freigegeben. Ein Großaufgebot von 90 Feuerwehrleuten und 40 Polizisten war im Einsatz. Die Kriminalpolizei ermittelt nun zur bislang unklaren Ursache. Der Landtag in Schwerin hat weitreichende Änderungen am Kindertagesförderungsgesetz beschlossen. Ab dem kommenden Schuljahr haben Erstklässler in Mecklenburg-Vorpommern einen gesetzlichen Anspruch auf eine ganztägige Hortbetreuung von 8 Stunden pro Tag. Bis zum Schuljahr 2029-30 wird dieser Anspruch schrittweise auf alle Grundschulklassen ausgeweitet. Zudem sieht das Gesetz ab Januar kleinere Gruppen vor. Der Betreuungsschlüssel sinkt in der Krippe auf 1:5 und im Hort auf 1:21. Die rot-rote Koalition spricht von einem Meilenstein, während sich die Opposition bei der Abstimmung enthielt. Die Jugendkriminalität in Hamburg ist im vergangenen Jahr um 7% zurückgegangen. Wie der Senat auf eine Anfrage der CDU mitteilte, sank vor allem die Zahl der tatverdächtigen Jugendlichen zwischen 14 und 18 Jahren deutlich. Besorgnis erregt jedoch ein Zuwachs von über 3% bei tatverdächtigen Kindern unter 14 Jahren. In dieser Altersgruppe registrierte die Polizei deutliche Steigerungen bei schwerer Körperverletzung, Bedrohungen und Delikten im Zusammenhang mit unerlaubter Einreise. Die CDU warf dem rot-grünen Senat vor, die Entwicklung nicht im Griff zu haben. Der Fleischhersteller Pommernland aus Stavenhagen hat einen dringenden Rückruf für seine Bratklopse Hausmacherart in der 360-Gramm-Packung herausgegeben. Nach einer Kundenreklamation besteht der Verdacht, dass Produkte einer bestimmten Charge kleine Metallteile enthalten könnten. Betroffen sind Packungen mit dem Mindesthaltbarkeitsdatum 10. Juli 2026, die in Nettomärkten verkauft wurden. Verbraucher können das Produkt auch ohne Kassenbon gegen Erstattung des Kaufpreises zurückgeben.
3: 22 Grad, die Top-Temperatur in der Region. Ansonsten sind einige Wolken unterwegs. Es gibt böig frischer Wind aus west- bis südwestlicher Richtung und örtlich auch immer mal wieder so ein bisschen Regen für uns heute bis in den Abend hinein. Morgen am Freitag, da bleibt es auf jeden Fall trocken. Es wird ganz freundlich. Sonne und Wolken gibt es im Mix bei Topwerten von knapp über 20 Grad.
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3: Nicht nur für unsere Fußballer, auch für die WM-Reporter. Rund um das Team ist die WM jetzt vorbei. Wie denn WM-Reporter Thomas Bremser die letzten Wochen so erlebt hat und welche Erinnerungen ihm auch vor allem im Kopf bleiben, darüber spreche ich mit ihm gleich hier.

0: So klingt Ihr Nachmittag, so klingen die besten Hits mit der meisten Abwechslung. Schön, dass Sie bei uns sind.
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0: Na, es ging am Ende dann schon schneller als gedacht. Für das deutsche Team ist die Fußball-WM schon wieder Geschichte. Die Spieler sind zurück in Deutschland oder schon im Urlaub. Auch WM-Reporter Thomas Bremser, der verlässt das US-Örtchen Winston-Salem jetzt nach 3,5 Wochen wieder genau dort, wo das deutsche Quartier war. Thomas, du verlässt jetzt gleich auch den Ort. Winston, wie geht's dir denn dabei?
2: Ja, ich konnte es ja jetzt ein paar Tage sacken lassen, aber im ersten Moment war das schon so wie ein doppelter Schock. Einmal natürlich als Fußballfan dieses Überraschen aus, aber auch, dass die Zeit hier quasi über Nacht und überraschend vorbei ist. Wir haben hier ja wochenlang jeden Tag die gleichen Leute gesehen in Winston, dann waren alle in Toronto, in New York und es war schon wie so eine Klassenfahrt, die plötzlich vorbei ist. Keine Pressekonferenz mehr, kein Training, manche Kollegen sieht man gar nicht mehr wieder, andere nochmal ganz kurz. Also das war hier schon eine ganz komische Stimmung, auch unter uns Reportern.
0: Ja, das glaube ich. Und apropos Stimmung, wie hast du denn die Stimmung bei den Spielen, wie hast du die Stimmung in den Stadien erlebt?
2: Also ja, als klassischer Fußballfan musste ich mich da schon ein bisschen umgewöhnen. Das waren ja vor allem Footballstadien, alle sehr groß, teilweise überdacht und klimatisiert. Wir Reporter haben bei Spielen teilweise hinter Scheiben gesessen, in so Boxen. Und ich hatte das Gefühl, ich wäre bei einem Open-Air-Club. Mega laute Stadionmusik, es liefen David Guetta, Taylor Swift oder Bon Jovi richtig, richtig laut. Aber das ist Amerika, die stehen auf Entertainment. Wenn man sich darauf einlässt, kann man da auch richtig viel Spaß haben.
0: Okay, und das wurde ja auch vorab viel diskutiert, gerade über das Gastgeberland, über die USA, über den Präsidenten. Wie hast du denn die Amerikanerinnen und Amerikaner erlebt?
2: Da habe ich eigentlich nur Positives erlebt. Die Menschen gerade hier in Winston-Salem sehr freundlich und zugewandt, haben einen immer direkt angesprochen, wenn sie den Akzent gehört haben. Auch die deutschen Fans haben das in den USA so erlebt.
3: Die Reise war an sich super. Also muss man sagen, USA war ein sehr guter Gastgeber, Kanada auch extrem freundlich gewesen, da gute Erfahrungen gemacht in der Zeit.
4: Also ich fand Amerika auch einen guten Gastgeber. Wir haben uns sehr wohl gefühlt.
2: Die sich nicht so für Fußball interessiert haben, haben übrigens nie vom World Cup oder sowas gesprochen, sondern immer nur vom FIFA Cup. Also da hat die FIFA gute PR-Arbeit geleistet.
0: Ja, absolut. War auch für dich die erste Weltmeisterschaft als Reporter, die du mit begleitet hast? Hast du vielleicht irgendein Highlight? Was bleibt dir davon auf jeden Fall im Kopf?
2: Ah, das ist echt schwer zu sagen. Auf jeden Fall der Kontakt zu feiernden Fans war super. In Toronto beim Fanmarsch oder am New Yorker Times Square, da war richtig geile Stimmung. Auch vor Jürgen Klopp oder Jude Bellingham zu stehen und mit denen zu sprechen, ist auch schon für mich krass. Einmal habe ich Nadim Amiri auf der Pressekonferenz eine Frage gestellt zum Zug ohne Bremse. Darauf habe ich sehr viele Rückmeldungen bekommen von Freunden zu Hause, die das gesehen haben. Auch in der Ballermann-Szene wurde dieser Ausschnitt häufig geteilt. Das war schon ganz lustig.
0: Ja, kann man schon abhaken von der Bucketliste. Dann ab mit dir in den verdienten Urlaub. WM-Reporter Thomas Bremser, letztes Mal aus Winston-Salem. Da hatte sich die deutsche Mannschaft in den letzten Wochen vorbereitet auf dieses WM-Turnier. Dankeschön, Thomas.
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12: Ich bin Thomas Bleskin. Arbeitsverträge sollen länger befristet werden dürfen. Regeln zum Kündigungsschutz werden gelockert, die zu Krankschreibungen verschärft. Das sind Teile der Reformen, auf die sich Union und SPD geeinigt haben. Von Gewerkschaften kommt Kritik, Zustimmung dagegen von Arbeitgeberseite.
13: Ohne Sachgrund einen Arbeitsvertrag befristen statt höchstens 2 Jahre soll das künftig bis zu 4 Jahre lang möglich sein. Wer viel verdient, soll leichter gekündigt werden können, in diesem Zusammenhang für Abfindungen weniger Steuern fällig werden. So wird nach den Worten von Kanzler Merz mehr Beweglichkeit für Unternehmen erreicht. Stimmt, loben Arbeitgeberverband und CDU-Wirtschaftsflügel. Gewerkschaften sprechen dagegen von unnötigen Einschnitten, die nicht akzeptabel seien. Jan-Henner Reitze, Berlin.
12: Zum ersten Mal seit Mai hat Superbenzin der Sorte E10 im bundesweiten Tagesschnitt wieder mehr als 2 Euro gekostet. Gestern, direkt nach dem Ende des Tankrabatts, schlug ein Liter laut ADAC im Schnitt mit 2 Euro und einem Cent zu Buche.
14: Auch wenn es nur 17 Cent pro Liter waren, die der Tankrabatt ausgemacht hat, dass jetzt wieder eine 2 vor dem Komma steht, ist bitter für Autofahrer und der höchste Tageswert seit dem 5. Mai. Diesel blieb im bundesweiten Schnitt gestern zwar noch unter 2 Euro, allerdings nur knapp. Im Vergleich zu Dienstag stiegen die Preise für E10 damit nach dem Tankrabatt um gut 9, Diesel um 10 Cent. Das ist zwar deutlich weniger als der weggefallene Steuerrabatt, allerdings hatten die Preise auch schon vorher zugelegt. Die Mineralölkonzerne hatten das mit der gestiegenen Nachfrage erklärt. Diana Kramer, Nachrichtenredaktion.
12: Das Feuer in einem Krankenhaus in Ludwigslust ist wohl in einem Patientenzimmer der Gefäßchirurgiestation ausgebrochen. Das teilte eine Sprecherin des Landkreises mit. Bei dem Brand des Dachstuhls sind am frühen Morgen 2 Menschen ums Leben gekommen. Laut Auskunft des Landrats lag einer der Verstorbenen im Patientenzimmer, in dem das Feuer ausbrach, der andere im Nachbarzimmer. Dazu hat es einen Verletzten mit Rauchgasvergiftung gegeben. Google muss nach einem Urteil des Europäischen Gerichtshofs eine Rekordwettbewerbsstrafe der EU-Kommission in Höhe von 4,1 Milliarden Euro zahlen. Das Unternehmen habe Herstellern von Android-Smartphones und Mobilfunkanbietern illegale Beschränkungen auferlegt, um die Marktdominanz seiner Suchmaschine zu stärken. Dabei geht es unter anderem um vorinstallierte Apps auf Android-Handys.
15: Die Temperaturen sind okay.

0: 22 Grad in der Region, ansonsten einige Wolken, örtlich auch mal ein bisschen Regen heute Nachmittag. Zwischendurch blitzt aber auch die Sonne raus. Böigfrischen Wind haben wir aus west- bis südwestlicher Richtung, den gibt es dann auch morgen über den gesamten Tag. Von früh bis spät einzelne stürmische Böen aus westlicher Richtung von bis zu 66 km/h. Ansonsten einiges an Sonne, zwischendurch ein paar Wolken bei Topwerten von 21 Grad.
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0: Was ist neu im Kino? Was lohnt sich zu sehen? Und welche Sommerkinofilme stehen bereit? Sie hören es gleich hier bei uns in den Filmstarts der Woche.

0: Ihr Lieblingssound am Nachmittag, die besten Hits und die meiste Abwechslung hier auf Ihrem Radio Paradiso. Schön, dass Sie bei uns sind.
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0: Ja, es gibt wieder ein bisschen Chaos im Kino. Die kleinen gelben Monster, aka die Minions, sind nämlich wieder da. Außerdem diese Woche im Kino jede Menge Wohlfühl-Vibes, passend, muss man sagen, zum Sommer. Mein lieber Kollege Ronny Thorau, der sortiert für uns mal die Filmstarts der Woche. Ronny, Film ab.
2: Seit mehr als 15 Jahren tummeln sich die kleinen gelben Männchen mit der eigenwilligen Sprache jetzt schon im Kino, mal als Sidekicks, mal als Hauptrollen. Minions and Monster ist nun schon ihr 7. Filmstreich.
3: In Hollywood haben die neuen Leinwandstars das Gesicht der Filmindustrie für alle Zeiten verändert.
2: Dieses Mal verschlägt es die Minions ins alte Hollywood, was nicht nur zu Chaos, sondern auch für einige schöne Gags und Verbeugungen vor der Filmgeschichte sorgt.
4: Buddy.
5: Oh, Humphrey.
4: Pinata. Carbonara. Lasagna.
2: Dass Wandern helfen kann, seinen Weg im Leben neu zu finden, haben schon viele Filme gezeigt. In Die Camino-Therapie laufen ein jugendlicher Straftäter und eine Lehrerin, deren Leben aus den Fugen geraten ist, den berühmten Jakobsweg.
6: Wo kommt ihr her?
7: Brest.
8: Mulhouse.
9: Oslo.
10: Aus dem Knast.
2: Der Film erfindet das Genre nicht neu, vermeidet aber Postkartenbilder und religiöse Klischees.
11: Ich bin vorbestraft und mehrfach verurteilt. Der Jakobsweg ist meine letzte Chance.
12: Ich bin Lehrerin an einer Schule. Ich kenne diese Kids. Seit 15 Jahren gebe ich ihnen eine zweite Chance. Einen Teenager alleine begleiten? Ja, das schaffe ich.
2: In The Piano Tuner geht es um einen Klavierstimmer in New York, der überempfindlich gegenüber Geräuschen geworden ist, was ihn aber zum Talent für Safe-Knacken macht.
13: Wie lange brauchen Sie noch? Es ist laut.
14: So lange, wie wir brauchen. Es sei denn, du öffnest den Safe. Heilige Scheiße.
2: Die Mischung ist nicht leicht einzuordnen, irgendwas zwischen Gangsterfilm, Komödie, aber auch Romanze. Mit wunderbaren Schauspielern, inklusive Hollywood-Allstar Dustin Hoffman.
15: Die Toilette ist undicht, ich gebe Ihnen 100 extra.
16: Was sagt sie?
17: Sie will, dass wir die Toilette reparieren.
2: Ein ruhiger Film mit vielen kleinen magischen Momenten, der einen mit vielen Glücksgefühlen aus dem Kino entlässt.
18: Wir sind Klavierstimmer, wir reparieren Klaviere.
15: 200.
18: Höre ich 500?
0: Richtig schönes Sommerkino, das da auf uns wartet. Danke, Ronny, für die Infos zu den Filmstarts der Woche. Und Ihnen ganz viel Spaß vor der großen Leinwand.
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1: Von Frère Roger, Gründer und ehemaliger Leiter der ökumenischen Kommunität von Thésée. Das persönliche Gebet bleibt immer einfach. Meinen wir, dass es im Gebet vieler Worte bedarf? Nein, bisweilen genügen einige wenige, manchmal unbeholfene Worte, um Gott alles anzuvertrauen, unsere Ängste wie unsere Hoffnungen. Im Gebet können wir ahnen, dass wir nie allein sind. Der Heilige Geist stärkt unsere Gemeinschaft mit Gott, nicht nur für einen Augenblick, sondern bis in das Leben, das kein Ende kennt.
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4: Mit Henrik Döster. Guten Tag. Bei einem schweren Brand im Krankenhaus in Ludwigslust sind heute Morgen zwei Patienten ums Leben gekommen. Eine weitere Person erlitt eine Rauchgasvergiftung. Das Feuer war in einem Patientenzimmer ausgebrochen und griff auf die Gefäßchirurgie über. Rund 60 Patienten wurden evakuiert, konnten jedoch inzwischen in sichere Klinikbereiche zurückkehren. Die Notaufnahme ist ebenfalls wieder freigegeben. Ein Großaufgebot von 90 Feuerwehrleuten und 40 Polizisten war im Einsatz. Die Kriminalpolizei ermittelt nun zur bislang unklaren Ursache. Der Landtag in Schwerin hat weitreichende Änderungen am Kindertagesförderungsgesetz beschlossen. Ab dem kommenden Schuljahr haben Erstklässler in Mecklenburg-Vorpommern einen gesetzlichen Anspruch auf eine ganztägige Hortbetreuung von 8 Stunden pro Tag. Bis zum Schuljahr 2029-30 wird dieser Anspruch schrittweise auf alle Grundschulklassen ausgeweitet. Zudem sieht das Gesetz ab Januar kleinere Gruppen vor. Der Betreuungsschlüssel sinkt in der Krippe auf 1:5 und im Hort auf 1:21. Die rot-rote Koalition spricht von einem Meilenstein, während sich die Opposition bei der Abstimmung enthielt. Die Jugendkriminalität in Hamburg ist im vergangenen Jahr um 7% zurückgegangen. Wie der Senat auf eine Anfrage der CDU mitteilte, sank vor allem die Zahl der tatverdächtigen Jugendlichen zwischen 14 und 18 Jahren deutlich. Besorgnis erregt jedoch ein Zuwachs von über 3% bei tatverdächtigen Kindern unter 14 Jahren. In dieser Altersgruppe registrierte die Polizei deutliche Steigerungen bei schwerer Körperverletzung, Bedrohungen und Delikten im Zusammenhang mit unerlaubter Einreise. Die CDU warf dem rot-grünen Senat vor, die Entwicklung nicht im Griff zu haben. Der Fleischhersteller Pommernland aus Stavenhagen hat einen dringenden Rückruf für seine Bratklopse Hausmacherart in der 360-Gramm-Packung herausgegeben. Nach einer Kundenreklamation besteht der Verdacht, dass Produkte einer bestimmten Charge kleine Metallteile enthalten könnten. Betroffen sind Packungen mit dem Mindesthaltbarkeitsdatum 10. Juli 2026, die in Nettomärkten verkauft wurden. Verbraucher können das Produkt auch ohne Kassenbon gegen Erstattung des Kaufpreises zurückgeben.
5: Einen schönen Donnerstag, hier ist Radio Paradiso im Wetter für den Norden. Zeitweise kann ein bisschen Regen heute mit dabei sein bis in den Abend hinein. Das Ganze bei Top-Temperaturen von um die 22 Grad, ansonsten einige Wolken, böig frischen Wind aus west- bis südwestlicher Richtung. Zwischendurch aber auch mal etwas Sonne. Sonne und Wolken im Mix gibt es dann vor allem morgen am Freitag. Es bleibt trocken bei Topwerten von 21 Grad.
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5: Das bin ich. Hallo von mir. Wir bringen Sie auch durch den dichtesten Nachmittagsverkehr hindurch. Und zwar, das ist wichtig, ganz entspannt. Mit den besten Hits und mit der meisten Abwechslung.

0: Schön, dass Sie bei uns sind. Gleich geht's weiter mit den besten Hits und der meisten Abwechslung. Ganz entspannt durch Ihren Nachmittag.
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0: Sie erinnern sich bestimmt, 2006, der WM-Ball Teamgeist hieß der damals. Mein Lieblings-WM-Ball aller Zeiten ist allerdings der von 2002. Fieber Nova hieß der damals für mich. Ja, irgendwie ein Stück Fußballgeschichte, dieses Ding. Und der WM-Ball dieses Jahr bei der WM, beim Turnier in Kanada, USA und Mexiko, der ist auch wirklich ganz, ganz besonders. Das hat mein lieber Kollege und WM-Reporter Nico einmal recherchiert.
2: Telstar, Al-Rila, Brazuca oder Jabulani. Nein, das sind keine Spielernamen, sondern die offiziellen WM-Bälle der vergangenen Turniere. Der Spielball für diese Weltmeisterschaft heißt Trionda und der enthält etwas, das es bei keinem Ball zuvor gegeben hat. Er besteht nicht nur aus Luft und Leder, im Inneren schlummert nämlich noch jede Menge Hightech, ein 14 Gramm schwerer Sensor, um genau zu sein, der wirklich jede Bewegung des Balls misst, Ballkontakte registriert und Daten liefert. Es soll vor allem eine Hilfestellung für die Schiedsrichter sein, wer wann zuletzt am Ball war. Das macht dann zum Beispiel Abseitsentscheidungen eindeutiger. Ähnlich wie ein Smartphone muss er tatsächlich auch nach circa 6 Stunden aufgeladen werden. Wenn so ein Ball jetzt noch Handspiel und falsche Foulentscheidungen des Schiris erkennen könnte, dann würde Deutschland vielleicht jetzt im Achtelfinale stehen.
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5: Es ist 16 Uhr.
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7: Ich bin Thomas Bleskin. Die Regeln für Krankschreibungen von Beschäftigten sollen nach Plänen der Schwarz-Roten Koalition verschärft werden. Eingeführt werden soll die verpflichtende Vorlage einer Arbeitsunfähigkeitsbescheinigung schon ab dem ersten Tag der Erkrankung. Das teilten Union und SPD nach Beschlüssen des Koalitionsausschusses mit.
8: Wer morgens mit Übelkeit aufwacht, kann nicht mehr beim Arbeitgeber anrufen, sich krank melden und dann auskurieren, sondern muss sich stattdessen zum Arzt schleppen. Kritik daran, Regeln in Sachen Krankschreibung zu verschärfen, kommt zum Beispiel von der SPD aus den Ländern. Sowieso schon überlastete Hausärzte erwarten noch mehr Patienten. Der Bund der Steuerzahler nennt die geplante Steuerreform mit einem Umfang von 10 Milliarden Euro viel zu klein für eine spürbare Entlastung. Lob für das Gesamtpaket kommt dagegen vom Arbeitgeberverband, der von einem überfälligen Kurswechsel spricht. Jan-Henner Reitze, Berlin.
7: Zum ersten Mal seit Mai hat Superbenzin der Sorte E10 im bundesweiten Tagesschnitt wieder mehr als 2 Euro gekostet. Gestern, direkt nach dem Ende des Tankrabatts, schlug ein Liter laut ADAC im Schnitt mit 2 Euro und einem Cent zu Buche.
9: Auch wenn es nur 17 Cent pro Liter waren, die der Tankrabatt ausgemacht hat, dass jetzt wieder eine 2 vor dem Komma steht, ist bitter für Autofahrer und der höchste Tageswert seit dem 5. Mai. Diesel blieb im bundesweiten Schnitt gestern zwar noch unter 2 Euro, allerdings nur knapp. Im Vergleich zu Dienstag stiegen die Preise für E10 damit nach dem Tankrabatt um gut 9, Diesel um 10 Cent. Das ist zwar deutlich weniger als der weggefallene Steuerrabatt, allerdings hatten die Preise auch schon vorher zugelegt. Die Mineralölkonzerne hatten das mit der gestiegenen Nachfrage erklärt. Diana Kramer, Nachrichtenredaktion.
7: Das Feuer in einem Krankenhaus in Ludwigslust ist wohl in einem Patientenzimmer der Gefäßchirurgiestation ausgebrochen. Das teilte eine Sprecherin des Landkreises mit. Bei dem Brand des Dachstuhls sind am frühen Morgen 2 Menschen ums Leben gekommen. Laut Auskunft des Landrats lag einer der Verstorbenen im Patientenzimmer, in dem das Feuer ausbrach, der andere im Nachbarzimmer. Dazu hat es einen Verletzten mit Rauchgasvergiftung gegeben. Google muss nach einem Urteil des Europäischen Gerichtshofs eine Rekordwettbewerbsstrafe der EU-Kommission in Höhe von 4,1 Milliarden Euro zahlen. Das Unternehmen habe Herstellern von Android-Smartphones und Mobilfunkanbietern illegale Beschränkungen auferlegt, um die Marktdominanz seiner Suchmaschine zu stärken. Dabei geht es unter anderem um vorinstallierte Apps auf Android-Handys.
10: 22 Grad, die Top-Temperatur in der Region. Ansonsten sind einige Wolken unterwegs. Es gibt böig frischer Wind aus west- bis südwestlicher Richtung und örtlich auch immer mal wieder so ein bisschen Regen für uns heute bis in den Abend hinein. Morgen am Freitag, da bleibt es auf jeden Fall trocken. Es wird ganz freundlich. Sonne und Wolken gibt es im Mix bei Topwerten von knapp über 20 Grad.
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10: Um kurz nach 16 Uhr kommen Sie gut, kommen Sie entspannt durch den Donnerstagnachmittag. Gute Musik habe ich für Sie jetzt auf jeden Fall mit dabei. Hier ist Mr. Freddie Mercury, I was born to love you.

0: Ja, so klingt der Nachmittag hier auf Ihrem Radio Paradiso. Die besten Hits mit der meisten Abwechslung. Gleich geht's weiter. Schön, dass Sie bei uns sind.
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0: Die Koffer liegen bereit und der Sommerurlaub steht endlich vor der Tür. Aber beim Packen, da verliert man zwischen Sonnencreme und Badehose auch schnell mal den Überblick. Dabei fängt cleveres Reisen schon genau hier an. Wer nämlich beim Kofferpacken ein paar Dinge beachtet, der spart nicht nur Geld, der schont auch, und das ist auch wichtig, die Umwelt. Dominik Kurzu aus der Paradiso-Redaktion. Domme, was gehört denn dieses Jahr unbedingt in den Koffer, damit wir unterwegs nicht unnötig viel Müll produzieren?
2: Im Grunde alles, was Mehrweg im Namen trägt. Zum Beispiel eine eigene Trinkflasche oder einen Kaffeebecher für unterwegs. Wer dann noch eine Brotdose, wiederverwendbare Behälter und eine Stofftasche einpackt, spart sich im Urlaub ziemlich viel Einwegplastik bei spontanen Einkäufen. Und im Kulturbeutel gilt, feste Seife und festes Shampoo nutzen. Die halten gefühlt ewig und verursachen keinen extra Verpackungsmüll. Und damit kann man im Notfall auch mal ein T-Shirt oder Socken im Waschbecken auswaschen.
0: Okay, klingt aber auch nach ziemlich viel Zeug. Wie kriege ich das denn alles in den Koffer rein, ohne dass der aus allen Nähten platzt?
2: Der Trick ist Platz sparen bei der Kleidung. Für warme Reiseziele sind leichte, atmungsaktive Stoffe wie Lein- oder Merinowolle perfekt. Vor allem Kleidung aus Merinowolle stinkt nicht so schnell. Man kann sie also super mehrfach tragen und spart Packvolumen. Im Zweifel wärmt sie aber auch. Generell, wenn es in kühlere Regionen geht, hilft das klassische Zwiebelprinzip. Lieber mehrere dünne Schichten kombinieren, die man flexibel an- oder wieder ausziehen kann. Dadurch schleppt man weniger und ist für jedes Wetter gut gewappnet.
0: Wunderbar, also da können wir uns freuen auf den anstehenden Sommerurlaub. Dankeschön, Domme, für die Infos.
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0: 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Die größten Worte der Menschheitsgeschichte. Januar 1979 in San Diego, Kalifornien. Brenda Spencer schießt aus ihrem Elternhaus auf die gegenüberliegende Schule. Dabei tötet die 16-Jährige den Schulleiter und den Hausmeister. Sie verletzt mehrere Schüler. Als Begründung sagt sie später: Ich mag Montage nicht. Bob Geldof verarbeitet den Amoklauf später in dem Lied I Don't Like Mondays. Es wird der erfolgreichste Song der Boomtonerettes.
1: Niemand wird heute zur Schule gehen. Sie sorgt dafür, dass sie zu Hause bleiben. Daddy versteht es nicht. Er hat immer gesagt, dass sie die Beste ist. Und er kann keine Gründe sehen, denn es gibt keine Gründe. Welchen Grund musst du sehen? Sag mir, warum. Ich mag Montage nicht.
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2: Mit Henrik Düster. Guten Tag. Bei einem schweren Brand im Krankenhaus in Ludwigslust sind heute Morgen zwei Patienten ums Leben gekommen. Eine weitere Person erlitt eine Rauchgasvergiftung. Das Feuer war in einem Patientenzimmer ausgebrochen und griff auf die Gefäßchirurgie über. Rund 60 Patienten wurden evakuiert, konnten jedoch inzwischen in sichere Klinikbereiche zurückkehren. Die Notaufnahme ist ebenfalls wieder freigegeben. Ein Großaufgebot von 90 Feuerwehrleuten und 40 Polizisten war im Einsatz. Die Kriminalpolizei ermittelt nun zur bislang unklaren Ursache. Der Landtag in Schwerin hat weitreichende Änderungen am Kindertagesförderungsgesetz beschlossen. Ab dem kommenden Schuljahr haben Erstklässler in Mecklenburg-Vorpommern einen gesetzlichen Anspruch auf eine ganztägige Hortbetreuung von 8 Stunden pro Tag. Bis zum Schuljahr 2029-30 wird dieser Anspruch schrittweise auf alle Grundschulklassen ausgeweitet. Zudem sieht das Gesetz ab Januar kleinere Gruppen vor. Der Betreuungsschlüssel sinkt in der Krippe auf 1:5 und im Hort auf 1:21. Die rot-rote Koalition spricht von einem Meilenstein, während sich die Opposition bei der Abstimmung enthielt. Die Jugendkriminalität in Hamburg ist im vergangenen Jahr um 7% zurückgegangen. Wie der Senat auf eine Anfrage der CDU mitteilte, sank vor allem die Zahl der tatverdächtigen Jugendlichen zwischen 14 und 18 Jahren deutlich. Besorgnis erregt jedoch ein Zuwachs von über 3% bei tatverdächtigen Kindern unter 14 Jahren. In dieser Altersgruppe registrierte die Polizei deutliche Steigerungen bei schwerer Körperverletzung, Bedrohungen und Delikten im Zusammenhang mit unerlaubter Einreise. Die CDU warf dem rot-grünen Senat vor, die Entwicklung nicht im Griff zu haben. Der Fleischhersteller Pommernland aus Stavenhagen hat einen dringenden Rückruf für seine Bratklopse Hausmacherart in der 360-Gramm-Packung herausgegeben. Nach einer Kundenreklamation besteht der Verdacht, dass Produkte einer bestimmten Charge kleine Metallteile enthalten könnten. Betroffen sind Packungen mit dem Mindesthaltbarkeitsdatum 10. Juli 2026, die in Nettomärkten verkauft wurden. Verbraucher können das Produkt auch ohne Kassenbon gegen Erstattung des Kaufpreises zurückgeben.
3: Die Temperaturen sind okay, 22 Grad in der Region, ansonsten einige Wolken, örtlich auch mal ein bisschen Regen heute Nachmittag. Zwischendurch blitzt aber auch die Sonne raus. Durch frischen Wind haben wir aus west- bis südwestlicher Richtung, den gibt es dann auch morgen über den gesamten Tag. Von früh bis spät einzelne stürmische Böen aus westlicher Richtung von bis zu 66 km/h. Ansonsten einiges an Sonne, zwischendurch ein paar Wolken bei Topwerten von 21 Grad.
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3: Entspannt auf dem Weg nach Hause durch den Feierabendverkehr. Mit den besten Hits und der meisten Abwechslung. Ich freue mich, dass Sie bei uns sind.

0: Machen Sie es sich bequem, wir starten richtig durch heute Nachmittag mit den besten Hits und der meisten Abwechslung gleich hier.
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2: Wer hört heute eigentlich noch zu? Ich weiß aus meiner Praxis, dass immer mehr Menschen nicht nur mir, sondern neuerdings auch einer künstlichen Intelligenz Dinge erzählen, die sie ihrem Partner niemals sagen würden. Das hat doch etwas Gespenstisches. Da sitzt man abends allein auf dem Sofa und schreibt einer Maschine von seinem Liebeskummer, der Angst vor der Zukunft oder einem Streit im Büro. Und die Maschine antwortet sofort, freundlich, geduldig, ohne zu unterbrechen, nie genervt und findet alles, was ich sage, super. Ich kann bestens nachvollziehen, warum das so angenehm ist. Wer fühlt sich nicht gerne ernst genommen? Nur, was geht dabei verloren? Nun, ein Computer hört zu, aber er fühlt nichts. Er kennt keine Enttäuschung, keine Freude und keine Liebe. Er spürt nicht, wie sie sich vor 3 Monaten gefühlt haben oder wie erleichtert sie waren, als sie ein schwieriges Gespräch endlich hinter sich hatten. Genau das können Menschen. Ein guter Freund hört nicht nur ihre Worte und wertet die empirisch aus. Er hört auch das Zögern zwischen 2 Sätzen. Er sieht den Blick, wenn sie behaupten, alles sei in Ordnung. Er erinnert sich an gemeinsame Erlebnisse und manchmal widerspricht er ihnen sogar. Nicht um Recht zu haben, sondern weil er sie gut kennt und ihnen ehrlich begegnet. Künstliche Intelligenz wird uns in Zukunft sicher immer besser unterstützen. Auch ich nutze sie gerne. Sie kann Gedanken sortieren, Ideen entwickeln oder auch ein erster Ansprechpartner sein, wenn sonst gerade niemand erreichbar ist. Nur werden Maschinen immer besser im Zuhören, während wir Menschen es langsam verlernen? Echte Beziehungen beginnen doch dort, wo sich 2 Menschen gegenseitig berühren, verändern und auch mal herausfordern.
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2: Und wenn Sie eine persönliche Beratung wünschen, schreiben Sie mich gerne an unter www.beziehungscoach-berlin.de.

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0: Man braucht dafür künftig schon ab dem ersten Tag eine Bescheinigung vom Arzt. Union und SPD haben sich auf eine Reihe von Reformen geeinigt, die Bundeskanzler Friedrich Merz und die Spitzen seiner Regierung am Vormittag in Berlin vorgestellt haben.
1: Wegen Krankheit fehlen einfach zu oft zu viele Menschen am Arbeitsplatz, sagt Kanzler Merz. Deshalb fällt die Krankschreibung per Telefon weg und schon ab dem ersten statt bisher ab dem vierten Krankheitstag muss eine Bescheinigung vom Arzt her. Auch Merz findet das hart, aber
2: wir können uns diesen Wettbewerbsnachteil durch lange Abwesenheiten in den Unternehmen nicht länger leisten.
1: Außerdem sollen Arbeitsverträge statt bisher maximal 2 Jahre lang bis zu 4 Jahre lang grundlos befristet werden können. Jan-Henner Reitze, Berlin.
0: Schon vor den schlimmsten Hitzetagen hat es in Deutschland nach Schätzung des Robert-Koch-Instituts in diesem Jahr mehr als 800 hitzebedingte Todesfälle gegeben. Demnach starben rund 500 Menschen im Alter von 85 oder mehr Jahren hitzebedingt. Bei den 75- bis 84-Jährigen waren es etwa 190 Menschen, bei den 65- bis 74-Jährigen geschätzt 80 und bei denen unter 65 Jahren etwa 40. Internationale Ermittler sind nach einem Bericht von Europol erstmals gezielt gegen Online-Netzwerke von Männern vorgegangen, die ihre Partnerinnen betäuben und dann sexuell missbrauchen. Aufnahmen von dem Missbrauch würden sie dann ins Netz stellen. 156 mutmaßliche Opfer und Täter seien identifiziert worden, teilte Europol in Den Haag mit.
3: 274 neue Spuren wurden gefunden und 4 neue Online-Gruppen. Und dort, so Europol, teilen die Männer die Videos vom Missbrauch der bewusstlosen Frauen. Und sie tauschen Erfahrungen aus, geben Tipps und Informationen über die Drogen und Betäubungsmittel, die sie benutzen. Einzelheiten über Opfer und Täter nannte Europol jetzt nicht, weil die Ermittlungen noch laufen. Bettina Fisser, Amsterdam.
0: Zum ersten Mal seit Mai hat Superbenzin der Sorte E10 im bundesweiten Tagesschnitt wieder mehr als 2 Euro gekostet. Gestern, direkt nach dem Ende des Tankrabatts, schlug ein Liter des Kraftstoffs im Schnitt mit 2 Euro und einem Cent zu Buche, wie der ADAC mitteilte. Diesel blieb auch mit dem Ende des Steuerrabatts unter 2 Euro.
4: Einen schönen Donnerstag, hier ist Radio Paris im Wetter für den Norden. Zeitweise kann ein bisschen Regen heute mit dabei sein bis in den Abend hinein. Das Ganze bei Top-Temperaturen von um die 22 Grad, ansonsten einige Wolken, böig frischen Wind aus west- bis südwestlicher Richtung. Zwischendurch aber auch mal etwas Sonne. Sonne und Wolken im Mix gibt es dann vor allem morgen am Freitag. Es bleibt trocken bei Topwerten von 21 Grad.
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4: Und Sie sind hier goldrichtig, wenn Sie entspannt durch Ihren Nachmittag Richtung Feierabend schreiten wollen. Wir begleiten Sie mit den besten Hits und der meisten Abwechslung hier auf Ihrem Radio Paradiso.

0: Schön, dass Sie wieder eingeschaltet haben. Wir haben tolle Musik für Sie, die besten Hits mit der meisten Abwechslung. Gleich geht's weiter.
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2: Seit einiger Zeit hat die Kirchengemeinde Gilo-Rittermannshagen den Plan, einen mobilen Brotbackofen anzuschaffen. Das wäre ein Gewinn für die ganze Region, sagt Gemeindepädagoge Carsten Altschwager.
3: Das Ding ist mobil. Du kannst also mit deinem Auto, mit Anhänger, Kupplung kommen, das ranhängen und dann zu dem Ort fahren, wo du gerne was bewegen möchtest, wo du Menschen zusammenbringst, wo du mit anderen Brot backen möchtest. Und wir finden halt, Brot ist was Verbindendes, Essen hält Leib und Seele zusammen und Brot nochmal im Besonderen. Und da wollen wir einfach was bewegen.
2: Die letzten fehlenden Euros möchte die Kirchengemeinde über ein Fundraising zusammenkriegen.
3: Bis zum 19. Juli. Bis dahin ist sozusagen das Portal offen und es können Spenden eingehen. 3.000 Euro müssen wir da mindestens schaffen, mehr wäre besser. Gehört ja natürlich zu der Anschaffung auch gehört irgendwie Versicherung und das Ganze, was man da so an der Unterhaltung auch braucht. Von daher zählt jeder Euro und jede Unterstützung ist wichtig und wenn sie vom Herzen kommt, sowieso.
2: Wer sich einen mobilen Brotbackofen wünscht für die Müritz-Region, kann die Kirchengemeinde unterstützen beim Fundraising auf 99 Funken. Dort muss das Projekt die Schwelle von 3.000 Euro erreichen. Auf www.99funken.de/brotbackofen-on-tour gibt es alle Infos.
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0: 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Die größten Worte der Menschheitsgeschichte. Was ist Liebe? Die Antwort der Bibel ist 2000 Jahre alt. Dennoch, diese Worte begleiten, trösten und inspirieren Liebende und nach Liebe Suchende bis heute.
1: Die Liebe ist langmütig und freundlich, gütig und ohne Eifersucht. Sie prahlt nicht, sie bläht sich nicht auf, sie achtet auf das, was sich schickt. Sie sucht keinen Vorteil, sie wird nicht bitter durch bittere Erfahrung, sie rechnet das Böse nicht zu, sie trauert über das Unrecht und freut sich über die Wahrheit. Sie erträgt alles, sie glaubt alles, sie hofft alles, sie duldet alles. Unvergänglich ist die Liebe. Prophetische Rede verhallt, ekstatische Rufe verwehen, Erkenntnis wird zunichte. Es bleiben Glaube, Hoffnung und Liebe, diese drei. Aber die größte unter ihnen ist die Liebe.
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7: Mit Henrik Düster. Guten Tag. Bei einem schweren Brand im Krankenhaus in Ludwigslust sind heute Morgen zwei Patienten ums Leben gekommen. Eine weitere Person erlitt eine Rauchgasvergiftung. Das Feuer war in einem Patientenzimmer ausgebrochen und griff auf die Gefäßchirurgie über. Rund 60 Patienten wurden evakuiert, konnten jedoch inzwischen in sichere Klinikbereiche zurückkehren. Die Notaufnahme ist ebenfalls wieder freigegeben. Ein Großaufgebot von 90 Feuerwehrleuten und 40 Polizisten war im Einsatz. Die Kriminalpolizei ermittelt nun zur bislang unklaren Ursache. Der Landtag in Schwerin hat weitreichende Änderungen am Kindertagesförderungsgesetz beschlossen. Ab dem kommenden Schuljahr haben Erstklässler in Mecklenburg-Vorpommern einen gesetzlichen Anspruch auf eine ganztägige Hortbetreuung von 8 Stunden pro Tag. Bis zum Schuljahr 2029-30 wird dieser Anspruch schrittweise auf alle Grundschulklassen ausgeweitet. Zudem sieht das Gesetz ab Januar kleinere Gruppen vor. Der Betreuungsschlüssel sinkt in der Krippe auf 1:5 und im Hort auf 1:21. Die rot-rote Koalition spricht von einem Meilenstein, während sich die Opposition bei der Abstimmung enthielt. Die Jugendkriminalität in Hamburg ist im vergangenen Jahr um 7% zurückgegangen. Wie der Senat auf eine Anfrage der CDU mitteilte, sank vor allem die Zahl der tatverdächtigen Jugendlichen zwischen 14 und 18 Jahren deutlich. Besorgnis erregt jedoch ein Zuwachs von über 3% bei tatverdächtigen Kindern unter 14 Jahren. In dieser Altersgruppe registrierte die Polizei deutliche Steigerungen bei schwerer Körperverletzung, Bedrohungen und Delikten im Zusammenhang mit unerlaubter Einreise. Die CDU warf dem rot-grünen Senat vor, die Entwicklung nicht im Griff zu haben. Der Fleischhersteller Pommernland aus Stavenhagen hat einen dringenden Rückruf für seine Bratklopse Hausmacherart in der 360-Gramm-Packung herausgegeben. Nach einer Kundenreklamation besteht der Verdacht, dass Produkte einer bestimmten Charge kleine Metallteile enthalten könnten. Betroffen sind Packungen mit dem Mindesthaltbarkeitsdatum 10. Juli 2026, die in Nettomärkten verkauft wurden. Verbraucher können das Produkt auch ohne Kassenbon gegen Erstattung des Kaufpreises zurückgeben.
8: 22 Grad die Top-Temperatur in der Region. Ansonsten sind einige Wolken unterwegs. Es gibt böig frischer Wind aus west- bis südwestlicher Richtung und örtlich auch immer mal wieder so ein bisschen Regen für uns heute bis in den Abend hinein. Morgen am Freitag, da bleibt es auf jeden Fall trocken. Es wird ganz freundlich. Sonne und Wolken gibt es im Mix bei Topwerten von knapp über 20 Grad.
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8: Nicht nur für unsere Fußballer, auch für die WM-Reporter. Rund um das Team ist die WM jetzt vorbei. Wie denn WM-Reporter Thomas Bremser die letzten Wochen so erlebt hat und welche Erinnerungen ihm auch vor allem im Kopf bleiben, darüber spreche ich mit ihm gleich hier.

0: Freut mich, dass Sie bei uns sind, dass Sie eingeschaltet haben hier auf Ihrem Radio Paradiso. Wir gehen gemeinsam durch den Nachmittag.
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0: Na, es ging am Ende dann schon schneller als gedacht. Für das deutsche Team ist die Fußball-WM schon wieder Geschichte. Die Spieler sind zurück in Deutschland oder schon im Urlaub. Auch WM-Reporter Thomas Bremser, der verlässt das US-Örtchen Winston-Salem jetzt nach 3,5 Wochen wieder genau dort, wo das deutsche Quartier war. Thomas, du verlässt jetzt gleich auch den Ort. Winston, wie geht's dir denn dabei?
2: Ja, ich konnte es ja jetzt ein paar Tage sacken lassen, aber im ersten Moment war das schon so wie ein doppelter Schock. Einmal natürlich als Fußballfan dieses Überraschende aus, aber auch, dass die Zeit hier quasi über Nacht und überraschend vorbei ist. Wir haben hier ja wochenlang jeden Tag die gleichen Leute gesehen in Winston, dann waren alle in Toronto, in New York und es war schon wie so eine Klassenfahrt, die plötzlich vorbei ist. Keine Pressekonferenz mehr, kein Training, manche Kollegen sieht man gar nicht mehr wieder, andere nochmal ganz kurz. Also das war hier schon eine ganz komische Stimmung, auch unter uns Reportern.
0: Ja, das glaube ich. Und apropos Stimmung, wie hast du denn die Stimmung bei den Spielen, wie hast du die Stimmung in den Stadien erlebt?
2: Also ja, als klassischer Fußballfan musste ich mich da schon ein bisschen umgewöhnen. Das waren ja vor allem Footballstadien, alle sehr groß, teilweise überdacht und klimatisiert. Wir Reporter haben bei Spielen teilweise hinter Scheiben gesessen, in so Boxen. Und ich hatte das Gefühl, ich wäre bei einem Open-Air-Club. Mega laute Stadionmusik, es liefen David Guetta, Taylor Swift oder Bon Jovi richtig, richtig laut. Aber das ist Amerika, die stehen auf Entertainment. Wenn man sich darauf einlässt, kann man da auch richtig viel Spaß haben.
0: Okay, und das wurde ja auch vorab viel diskutiert, gerade über das Gastgeberland, über die USA, über den Präsidenten. Wie hast du denn die Amerikanerinnen und Amerikaner erlebt?
2: Da habe ich eigentlich nur Positives erlebt. Die Menschen gerade hier in Winston-Salem sehr freundlich und zugewandt, haben einen immer direkt angesprochen, wenn sie den Akzent gehört haben. Auch die deutschen Fans haben das in den USA so erlebt.
3: Die Reise war an sich super. Also muss man sagen, USA war ein sehr guter Gastgeber, Kanada auch extrem freundlich gewesen, da gute Erfahrungen gemacht in der Zeit.
4: Also ich fand Amerika auch einen guten Gastgeber. Wir haben uns sehr wohl gefühlt.
2: Die sich nicht so für Fußball interessiert haben, haben übrigens nie vom World Cup oder sowas gesprochen, sondern immer nur vom FIFA Cup. Also da hat die FIFA gute PR-Arbeit geleistet.
0: Ja, absolut. War auch für dich die erste Weltmeisterschaft als Reporter, die du mit begleitet hast? Hast du vielleicht irgendein Highlight? Was bleibt dir davon auf jeden Fall im Kopf?
2: Ah, das ist echt schwer zu sagen. Auf jeden Fall der Kontakt zu feiernden Fans war super. In Toronto beim Fanmarsch oder am New Yorker Times Square, da war richtig geile Stimmung. Auch vor Jürgen Klopp oder Jude Bellingham zu stehen und mit denen zu sprechen, ist auch schon für mich krass. Einmal habe ich Nadim Amiri auf der Pressekonferenz eine Frage gestellt zum Zug ohne Bremse. Darauf habe ich sehr viele Rückmeldungen bekommen von Freunden zu Hause, die das gesehen haben. Auch in der Ballermann-Szene wurde dieser Ausschnitt häufig geteilt. Das war schon ganz lustig.
0: Ja, kann man schon abhaken von der Bucketliste. Dann ab mit dir in den verdienten Urlaub. WM-Reporter Thomas Bremser, letztes Mal aus Winston-Salem. Da hatte sich die deutsche Mannschaft in den letzten Wochen vorbereitet auf dieses WM-Turnier. Dankeschön, Thomas.
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9: Ich bin Thomas Bleskin. Die Bundesregierung will die Regelungen zu Krankschreibungen verschärfen. Wer sich krank meldet, soll schon ab dem ersten Tag eine Bescheinigung vom Arzt vorlegen müssen. Die Krankschreibung per Telefon fällt den Plänen zufolge weg. Ärztevertreter und Opposition sind empört.
10: Wer hustet, gehört ins Bett und nicht ins Wartezimmer einer Arztpraxis, um sich krankschreiben zu lassen. Ob Kassenärztliche Bundesvereinigung, Hausärzteverband oder Grüne und Linkspartei, die offizielle Krankschreibung ab dem ersten statt wie bisher ab dem vierten Krankheitstag wird als Schikane kritisiert. Geändert werden soll die Vorgabe dazu im Entgeltfortzahlungsgesetz. Arbeitgebern und Gewerkschaften die Möglichkeit bleiben, etwa in Tarifverträgen weiter die alte Regelung zu vereinbaren. Unklar ist noch, ab wann die Änderung genau greifen soll. Jan-Henner Reitze, Berlin.
9: Zum Beginn der Getreideernte beklagen Deutschlands Landwirte steigende Kosten und die Folgen der jüngsten Hitzewelle. Bauernpräsident Ruckwied warnte vor möglichen Ertragseinbußen, vor allem beim Weizen. Zugleich sprach er sich gegen eine Abschaffung der Minijobs aus, auf die viele Betriebe

0: Auch die Frankfurter Rundschau. Angeblich soll bis zum Wochenende alles durch sein. Vom DFB kam bisher keine Erklärung dazu. An der Sitzung in der Verbandszentrale sollen neben Nagelsmann Präsident Neuendorf, Geschäftsführer Rettig, Rudi Völler der Sportdirektor und Ligaboss Watzke teilgenommen haben. Nagelsmanns Vertrag läuft noch bis 2028. Als möglicher Nachfolger wird ja Jürgen Klopp heiß gehandelt. Thomas Thonfeld, Sportredaktion.
1: Bei der Fußball-Weltmeisterschaft stehen heute drei weitere Sechzehntelfinalspiele auf dem Programm. Mitfavorit Spanien trifft auf Österreich, Portugal und Kroatien spielen gegeneinander und die Schweiz fordert das Überraschungsteam aus Algerien heraus.

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0: 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Ein keltischer Segen der Iona-Community.
1: Möge der Atem Gottes in dir sein. Möge dir das Feuer der Liebe, das von Anfang an da war, und der Friede dessen, der Neues in dir schafft, große Freude bringen. Tief in dein Herz hinein.

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3: Ich bin Thomas Bleskin. Die Regeln für Krankschreibungen von Beschäftigten sollen nach Plänen der Schwarz-Roten Koalition verschärft werden. Eingeführt werden soll die verpflichtende Vorlage einer Arbeitsunfähigkeitsbescheinigung schon ab dem ersten Tag der Erkrankung. Das teilten Union und SPD nach Beschlüssen des Koalitionsausschusses mit.
4: Wer morgens mit Übelkeit aufwacht, kann nicht mehr beim Arbeitgeber anrufen, sich krank melden und dann auskurieren, sondern muss sich stattdessen zum Arzt schleppen. Kritik daran, Regeln in Sachen Krankschreibung zu verschärfen, kommt zum Beispiel von der SPD aus den Ländern. Sowieso schon überlastete Hausärzte erwarten noch mehr Patienten. Der Bund der Steuerzahler nennt die geplante Steuerreform mit einem Umfang von 10 Milliarden Euro viel zu klein für eine spürbare Entlastung. Lob für das Gesamtpaket kommt dagegen vom Arbeitgeberverband, der von einem überfälligen Kurswechsel spricht.

0: Unter 2 Euro allerdings nur knapp. Im Vergleich zu Dienstag stiegen die Preise für E10 damit nach dem Tankrabatt um gut 9, Diesel um 10 Cent. Das ist zwar deutlich weniger als der weggefallene Steuerrabatt, allerdings hatten die Preise auch schon vorher zugelegt. Die Mineralölkonzerne hatten das mit der gestiegenen Nachfrage erklärt. Diana Kramer, Nachrichtenredaktion.
1: Das Feuer in einem Krankenhaus in Ludwigslust ist wohl in einem Patientenzimmer der Gefäßchirurgiestation ausgebrochen. Das teilte eine Sprecherin des Landkreises mit. Bei dem Brand des Dachstuhls sind am frühen Morgen 2 Menschen ums Leben gekommen. Laut Auskunft des Landrats lag einer der Verstorbenen im Patientenzimmer, in dem das Feuer ausbrach, der andere im Nachbarzimmer. Dazu hat es einen Verletzten mit Rauchgasvergiftung gegeben. Und zum Sport: Fußball. Nach dem WM-Aus der deutschen Nationalmannschaft soll die DFB-Spitze laut einem Medienbericht Julian Nagelsmann den Rücktritt nahegelegt haben. Die Bild berichtet über ein mehrstündiges Gespräch des Bundestrainers mit den Spitzenfunktionären des Verbands. Nagelsmann habe sich demnach Bedenkzeit erbeten. Der Deutsche Fußballbund äußerte sich bisher nicht dazu.

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1: Der deutsche Fußball hat den Anschluss an die Weltspitze verloren. Und das schon seit 2014. Man hatte aus nostalgischen Gründen an Jogi Löw festgehalten, obwohl allen klar war, dass er mit seinem Latein am Ende war und junge Wilde nicht ins Nationalmannschaftsgefüge integrieren konnte. Auch Hansi Flick konnte nicht Nationalmannschaft, sondern, wie er in Barcelona beweist, Vereinsspitzenfußball mit angekauften Söldnern. Julian Nagelsmann hat es in den vergangenen Jahren auch nicht geschafft, ein Nationalteam zu formen, das in sich geschlossen war und wieder im Weltfußball eine Rolle spielen könnte. Deutschland ist nach den Pleiten gegen Ecuador und Kolumbien auf Platz 10 der FIFA-Rangliste abgerutscht. Nagelsmann experimentierte bis zum Schluss mit einem Flickenteppich. Die Krönung seiner Fehlentscheidungen war, dass er Manuel Neuer zurückgeholt hat. Dieser hatte aus gutem Grund nach der EM 2024 seinen Rücktritt erklärt. Oliver Baumann spielte sich in den Fokus, mit ihm im Kasten gewann Deutschland 10 Spiele in Serie bis zur WM. Dann kam Neuer und kassierte in 3 Spielen 4 Gegentore. Beim bitteren Ausscheiden gegen Paraguay hielt er zwar einen Elfer, seine verunsicherten Mannschaftskollegen verschossen 2. Und das war's dann. Gentleman Baumann saß auf der Bank, verhielt sich immer mannschaftsdienlich und ist für mich der eigentliche Gewinner der WM. Nagelsmann verkündete nach der WM trotzig, dass er bleiben werde. Er besitzt einen gut dotierten Vertrag beim DFB bis 2028. Wer da nicht die Dollarzeichen in den Augen des Fußballlehrers sieht, ist mit Blindheit geschlagen. Ob Jürgen Klopp sich erweichen lässt, der bei Red Bull mehr verdient, als er beim DFB verdienen würde, wird sich zeigen. 15 Millionen sind es bei Red Bull im Jahr, 4,8 Millionen verdient Nagelsmann beim DFB. Und ob Kloppo Nationalmannschaft kann oder nur Vereinsfußball mit angekauften Söldnern wie in Liverpool, ist auch nicht sicher. Der DFB muss jetzt kluge Entscheidungen treffen. Ich hoffe auf Tante Käthe. Es gibt nur ein Rudi Völler.
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3: Ich bin Thomas Bleskin. Die Bundesregierung will die Regelungen zu Krankschreibungen verschärfen. Wer sich krank meldet, soll schon ab dem ersten Tag eine Bescheinigung vom Arzt vorlegen müssen. Die Krankschreibung per Telefon fällt den Plänen zufolge weg. Ärztevertreter und Opposition sind empört.
4: Wer hustet, gehört ins Bett und nicht ins Wartezimmer einer Arztpraxis, um sich krankschreiben zu lassen. Ob Kassenärztliche Bundesvereinigung, Hausärzteverband oder Grüne und Linkspartei, die offizielle Krankschreibung ab dem ersten statt wie bisher ab dem vierten Krankheitstag wird als Schikane kritisiert. Geändert werden soll die Vorgabe.

0: Ertragseinbußen, vor allem beim Weizen. Zugleich sprach er sich gegen eine Abschaffung der Minijobs aus, auf die viele Betriebe während der Ernte angewiesen seien. Außerdem forderte der Bauernverband, den Tankrabatt für Agrardiesel bis Ende November zu verlängern. Zum Fußball. Nach dem WM-Aus der deutschen Nationalmannschaft soll die DFB-Spitze laut einem Medienbericht Julian Nagelsmann den Rücktritt nahegelegt haben. Die Bild berichtet über ein mehrstündiges Gespräch des Bundestrainers mit den Spitzenfunktionären des Verbands.
1: Julian Nagelsmann soll sich Bedenkzeit erbeten haben, aber alles klingt danach, als ob seine Ablösung beschlossene Sache ist. Das meldet auch die Frankfurter Rundschau. Angeblich soll bis zum Wochenende alles durch sein. Vom DFB kam bisher keine Erklärung dazu. An der Sitzung in der Verbandszentrale sollen neben Nagelsmann Präsident Neuendorf, Geschäftsführer Rettig, Rudi Völler, der Sportdirektor und Ligaboss Watzke teilgenommen haben. Nagelsmanns Vertrag läuft noch bis 2028. Als möglicher Nachfolger wird ja Jürgen Klopp heiß gehandelt. Thomas Thonfeld, Sportredaktion.
0: Bei der Fußball-Weltmeisterschaft stehen heute drei weitere 16-Finalspiele auf dem Programm. Mitfavorit Spanien trifft auf Österreich, Portugal und Kroatien spielen gegeneinander und die Schweiz fordert das Überraschungsteam aus Algerien heraus.

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1: Liebe ist die höchste, die mutigste aller Künste. Sie wagt die Bewegung ins Ungewisse und kümmert sich nicht um Verlust oder Gewinn. Sie öffnet die Augen für das Wunderbare. Sie ist das wahre Leben. Sie ist ein Spiel mit höchstem Einsatz. Wer wagt, gewinnt, auch durch Verlust. Wer sich enthält, bleibt armselig und wird vorzeitig alt.

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1: Ich bin Thomas Bleskin. Die Regeln für Krankschreibungen von Beschäftigten sollen nach Plänen der Schwarz-Roten Koalition verschärft werden. Eingeführt werden soll die verpflichtende Vorlage einer Arbeitsunfähigkeitsbescheinigung schon ab dem ersten Tag der Erkrankung. Das teilten Union und SPD nach Beschlüssen des Koalitionsausschusses mit.
2: Wer morgens mit Übelkeit aufwacht, kann nicht mehr beim Arbeitgeber anrufen, sich krank melden und dann auskurieren, sondern muss sich stattdessen zum Arzt schleppen. Kritik daran, Regeln in Sachen Krankschreibung zu verschärfen, kommt zum Beispiel von der SPD aus den Ländern. Sowieso schon überlastete Hausärzte erwarten noch mehr Patienten. Der Bund der Steuerzahler nennt die geplante Steuerreform mit einem Umfang von 10 Milliarden Euro viel zu klein für eine spürbare Entlastung. Lob für das Gesamtpaket kommt dagegen vom Arbeitgeberverband, der von einem überfälligen Kurswechsel spricht. Jan-Henner Reitze, Berlin.
1: Zum ersten Mal seit Mai hat Superbenzin der Sorte E10 im bundesweiten Tagesschnitt wieder mehr als 2 Euro gekostet. Gestern, direkt nach dem Ende des Tankrabatts, schlug ein Liter laut ADAC im Schnitt mit 2 Euro und einem Cent zu Buche.
3: Auch wenn es nur 17 Cent pro Liter waren, die der Tankrabatt ausgemacht hat, dass jetzt wieder eine 2 vor dem Komma steht, ist bitter für Autofahrer und der höchste Tageswert seit dem 5. Mai. Diesel blieb im bundesweiten Schnitt gestern zwar noch unter 2 Euro, allerdings nur knapp. Im Vergleich zu Dienstag stiegen die Preise für E10 damit nach dem Tankrabatt um gut 9, Diesel um 10 Cent. Das ist zwar deutlich weniger als der weggefallene Steuerrabatt, allerdings hatten die Preise auch schon vorher zugelegt. Die Mineralölkonzerne hatten das mit der gestiegenen Nachfrage erklärt. Diana Kramer, Nachrichtenredaktion.
1: Das Feuer in einem Krankenhaus in Ludwigslust ist wohl in einem Patientenzimmer der Gefäßchirurgiestation ausgebrochen. Das teilte eine Sprecherin des Landkreises mit. Bei dem Brand des Dachstuhls sind am frühen Morgen 2 Menschen ums Leben gekommen. Laut Auskunft des Landrats lag einer der Verstorbenen im Patientenzimmer, in dem das Feuer ausbrach, der andere im Nachbarzimmer.

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1: Es segne und behüte uns Gott, der Allmächtige und Barmherzige, der Vater, der Sohn und der Heilige Geist. Ich wünsche Ihnen eine gesegnete Nacht.

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4: Ich bin Katrin Müller. Mit Steuerentlastungen von 10 Milliarden Euro, flexibleren Arbeitsverträgen und massivem Abbau von Bürokratie wollen Union und SPD Deutschland aus der Krise führen. Im Koalitionsausschuss verständigten sich die Spitzen der Regierungsparteien auf ein Reformpaket mit 34 Punkten, das auch die bereits in die Wege geleiteten Reformen in den Bereichen Rente und Gesundheit umfasst. Kanzler Friedrich Merz hat dazu im ZDF Stellung bezogen.
5: Wir haben damit einen Kompromiss gemacht. Das haben ja auch viele gesagt, die in diesem Bereich verdienen. Macht das, das können wir bezahlen. Wir entlasten dafür die unteren und mittleren Einkommen. Ich sag mal, für eine Familie mit 60.000 Euro Einkommen, zwei Kindern sind das 600 Euro im Jahr, die wir da entlasten. Mehr war nicht möglich, aber das machen wir.
4: Merz hofft, dass die Konjunktur auch durch die Reformen wieder Fahrt aufnimmt und das Wachstum im kommenden Jahr mehr als 1% beträgt. Der Deutsche Wetterdienst hat den vorläufigen Temperaturrekord der jüngsten Hitzewelle nach oben korrigiert. Demnach wurden am vergangenen Samstag in Möckern-Drewitz in Sachsen-Anhalt 41,8 Grad gemessen und damit 0,1 Grad mehr als zunächst im brandenburgischen Koschen-Neiße-Münde. Grund ist nach Angaben des DWD eine nachträglich entdeckte Messlücke. Das Aus von Julian Nagelsmann als Bundestrainer der Fußballnationalmannschaft rückt offenbar näher. Wie die Bild berichtet, soll die DFB-Spitze Nagelsmann in einer dreistündigen Sitzung in Frankfurt einen Rücktritt nahegelegt haben. Das DFB-Team war bei der WM Anfang der Woche im 16. Finale an Paraguay gescheitert.
6: Julian Nagelsmann soll sich Bedenkzeit erbeten haben, aber alles klingt danach, als ob seine Ablösung beschlossene Sache ist. Das meldet auch die Frankfurter Rundschau. Angeblich soll bis zum Wochenende alles durch sein. Vom DFB kam bisher keine Erklärung dazu. An der Sitzung in der Verbandszentrale sollen neben Nagelsmann Präsident Neuendorf, Geschäftsführer Rettig, Rudi Völler, der Sportdirektor und Ligaboss Watzke teilgenommen haben. Nagelsmanns Vertrag läuft noch bis 2028. Als möglicher Nachfolger wird ja Jürgen Klopp heiß gehandelt. Thomas

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1: Die Sprache kann der letzte Hort der Freiheit sein. Wir wissen, dass ein Gespräch, dass ein heimlich weitergereichtes Gedicht kostbarer sein kann als Brot, nachdem in allen Revolutionen die Aufständischen geschrien haben.

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4: Ich bin Katrin Müller. Nach monatelangen Ringen hat sich die Bundesregierung auf eine Steuerreform geeinigt. Entlastet werden sollen kleine und mittlere Einkommen. Mehr Steuern soll im Gegenzug bezahlen, wer besonders viel verdient. Bundeskanzler Friedrich Merz sieht darin einen wichtigen Baustein beim Weg aus der Krise. Wirtschaftsverbände und Opposition sind dagegen wenig begeistert.
5: Eine Familie mit zwei Kindern und einem Jahreseinkommen von 60.000 Euro soll durch die Reform 600 Euro pro Jahr mehr übrig behalten, auch durch mehr Kindergeld. 10 Milliarden Euro kostet das unterm Strich, finanziert durch höhere Steuersätze für Spitzenverdiener, mehr Steuern auf Nebenjobs und dass Handwerkerrechnungen weniger stark von der Steuer abgesetzt werden können. Diese Reform ist viel zu klein und bringt letztlich nichts, sind sich Steuerzahlerbund, AfD und Grüne einig. Janina Reitze, Berlin.
4: Zum ersten Mal seit Mai hat Superbenzin der Sorte E10 im bundesweiten Tagesschnitt wieder mehr als 2 Euro gekostet. Am Dienstag, direkt nach dem Ende des Tankrabatts, schlug ein Liter des Kraftstoffs im Schnitt mit gut 2 Euro zu Buche. Das hat der ADAC jetzt mitgeteilt.
6: Auch wenn es nur 17 Cent pro Liter waren, die der Tankrabatt ausgemacht hat, dass jetzt wieder eine 2 vor dem Komma steht, ist bitter für Autofahrer. Diesel blieb im bundesweiten Schnitt gestern zwar noch unter 2 Euro, allerdings nur knapp. Im Vergleich zu Dienstag stiegen die Preise für E10 damit nach dem Tankrabatt um gut 9, Diesel

im Kaufland und Ikea im Mittelpunkt. Zum Sport. Nach dem WM aus der deutschen Nationalmannschaft soll die DFB-Spitze laut einem Medienbericht Julian Nagelsmann den Rücktritt nahegelegt haben. Die Bild berichtet über ein mehrstündiges Gespräch des Bundestrainers mit den Spitzenfunktionären des Verbands. Nagelsmann habe sich demnach Bedenkzeit erbeten. Der Deutsche Fußballbund äußerte sich dazu bislang nicht.

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1: Aus dem Matthäusevangelium. Ihr kennt die Regel: Deinen Freund und Nächsten liebe, deinen Feind hasse. Ich aber sage euch: Liebt eure Feinde, betet für eure Verfolger. So werdet ihr Töchter und Söhne sein eures Vaters im Himmel. Denn er lässt seine Sonne aufgehen über den Bösen und über den Guten und regnen auf Gerechte und Ungerechte. Liebt ihr nur die, die euch lieben? Was erwartet ihr Großes dafür? Grüßt ihr nur eure Brüder freundlich? Was ist das Besondere daran? Tun das nicht auch die Gottlosen? Euer himmlischer Vater ist einer, für Gute wie für Böse. Seid wie er, liebt als ganze Menschen, ungeteilt.

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0: Es ist 0 Uhr. 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
1: Ich bin Katrin Müller. Mit Steuerentlastungen von 10 Milliarden Euro, flexibleren Arbeitsverträgen und massivem Abbau von Bürokratie wollen Union und SPD Deutschland aus der Krise führen. Im Koalitionsausschuss verständigten sich die Spitzen der Regierungsparteien auf ein Reformpaket mit 34 Punkten. Kanzler Friedrich Merz hat dazu im ZDF Stellung bezogen.
2: Wir haben damit einen Kompromiss gemacht. Das haben ja auch viele gesagt, die in diesem Bereich verdienen. Macht das, das können wir bezahlen. Wir entlasten dafür die unteren und mittleren Einkommen. Ich sag mal, für eine Familie mit 60.000 Euro Einkommen, zwei Kindern sind das 600 Euro im Jahr, die wir da entlasten. Mehr war nicht möglich, aber das machen wir.
1: Merz hofft, dass die Konjunktur auch durch die Reformen wieder Fahrt aufnimmt und das Wachstum im kommenden Jahr mehr als 1% beträgt. Der Deutsche Wetterdienst hat den vorläufigen Temperaturrekord der jüngsten Hitzewelle nach oben korrigiert. Demnach wurden am vergangenen Samstag in Möckern-Drewitz in Sachsen-Anhalt 41,8 Grad gemessen und damit 0,1 Grad mehr als zunächst im brandenburgischen Koschen-Neiße-Münde. Grund ist nach Angaben des DWD eine nachträglich entdeckte Messlücke. Die Gewerkschaft Verdi ruft in den laufenden Tarifverhandlungen im Handel wieder zu bundesweiten Warnstreiks auf. In Dortmund, Berlin, Wiesbaden, Hannover, Oldenburg, Braunschweig und Hamburg sind den Tag über zentrale Streikkundgebungen geplant. Welche Handelsunternehmen bestreikt werden, teilte Verdi nicht mit. Zuletzt standen unter anderem Kaufland und IKEA im Mittelpunkt. Die Auswirkungen der Ausstände bleiben für Kunden häufig überschaubar. Zum Fußball. Das Aus von Julian Nagelsmann als Bundestrainer der Fußballnationalmannschaft rückt offenbar näher. Wie die Bild berichtet, soll die DFB-Spitze Nagelsmann in einer dreistündigen Sitzung einen Rücktritt nahegelegt haben. Das DFB-Team war bei der WM Anfang der Woche im 16. Finale an Paraguay gescheitert.
3: Julian Nagelsmann soll sich Bedenkzeit erbeten haben, aber alles klingt danach, als ob seine Ablösung beschlossene Sache ist. Das meldet auch die Frankfurter Rundschau. Angeblich soll bis zum Wochenende alles durch sein. Als möglicher Nachfolger wird ja Jürgen Klopp heiß gehandelt. Thomas Thonfeld, Sportredaktion.
1: Und bei der WM hat das Europameister Spanien ins Achtelfinale geschafft. Das Team gewann in Los Angeles 3:0 gegen Österreich. Spanien trifft im Achtelfinale entweder auf Portugal oder Kroatien.

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0: 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Die größten Worte der Menschheitsgeschichte. 20. Oktober 1977. Der RAF-Terror erreicht seinen Höhepunkt. Nach der Ermordung des Arbeitgeberpräsidenten Hans-Martin Schleyer hält Kanzler Helmut Schmidt eine Rede im Bundestag. Er setzt auf die Würde des Menschen.
1: Indem die demokratische Verfassung von der Würde des Menschen ausgeht und nicht nur dem Staat, sondern auch dem Einzelnen verbietet, mit der Existenz und der Würde des Menschen nach Belieben und nach Willkür zu verfahren, schreibt sie uns allen die Grenzen unseres Handelns vor. Die Verpflichtung dem Ganzen gegenüber umfasst auch, den Schwachen zu helfen, Minderheiten nicht auszuschließen und gegenüber Andersdenkenden Respekt zu bewahren. Wer aber aus dieser humanen Geschichte heraustritt, wer an die Stelle des demokratischen Rechts das Faustrecht der Gewalt setzt, der erlebt eine Ausweglosigkeit, in der vermeintliche Macht bis in Selbstzerstörung umschlagen kann.

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0: Es ist 1 Uhr. 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
1: Ich bin Katrin Müller. Nach monatelangem Ringen hat sich die Bundesregierung auf eine Steuerreform geeinigt. Entlastet werden sollen kleine und mittlere Einkommen. Mehr Steuern soll im Gegenzug bezahlen, wer besonders viel verdient. Bundeskanzler Friedrich Merz sieht darin einen wichtigen Baustein beim Weg aus der Krise. Wirtschaftsverbände und Opposition sind dagegen wenig begeistert.
2: Eine Familie mit zwei Kindern und einem Jahreseinkommen von 60.000 Euro soll durch die Reform 600 Euro pro Jahr mehr übrig behalten, auch durch mehr Kindergeld. 10 Milliarden Euro kostet das unterm Strich, finanziert durch höhere Steuersätze für Spitzenverdiener, mehr Steuern auf Minijobs und dass Handwerkerrechnungen weniger stark von der Steuer abgesetzt werden können. Diese Reform ist viel zu klein und bringt letztlich nichts, sind sich Steuerzahlerbund, AfD und Grüne einig. Jan-Henner Reitze, Berlin.
1: Zum ersten Mal seit Mai hat Superbenzin der Sorte E10 im bundesweiten Tagesschnitt wieder mehr als 2 Euro gekostet. Am Dienstag, direkt nach dem Ende des Tankrabatts, schlug ein Liter des Kraftstoffs im Schnitt mit gut 2 Euro zu Buche. Das hat der ADAC jetzt mitgeteilt.
3: Auch wenn es nur 17 Cent pro Liter waren, die der Tankrabatt ausgemacht hat, dass jetzt wieder eine 2 vor dem Komma steht, ist bitter für Autofahrer. Im Vergleich zu Dienstag stiegen die Preise für E10 damit nach dem Tankrabatt um gut 9, Diesel um 10 Cent. Das ist zwar deutlich weniger als der weggefallene Steuerrabatt, allerdings hatten die Preise auch schon vorher zugelegt. Diana Kramer, Nachrichtenredaktion.
1: Die Gewerkschaft Verdi ruft in den laufenden Tarifverhandlungen im Handel wieder zu bundesweiten Warnstreiks auf. In Dortmund, Berlin, Wiesbaden, Hannover, Oldenburg, Braunschweig und Hamburg sind den Tag über zentrale Streikkundgebungen geplant. Welche Handelsunternehmen bestreikt werden, teilte Verdi nicht mit. Zuletzt standen unter anderem Kaufland und IKEA im Mittelpunkt. Die Auswirkungen der Ausstände bleiben für Kunden häufig überschaubar. Zum Sport. Nach dem WM aus der deutschen Nationalmannschaft soll die DFB-Spitze laut einem Medienbericht Julian Nagelsmann den Rücktritt nahegelegt haben. Die Bild berichtet über ein mehrstündiges Gespräch des Bundestrainers mit den Spitzenfunktionären des Verbands. Nagelsmann habe sich demnach Bedenkzeit erbeten. Der Deutsche Fußballbund äußerte sich dazu bislang nicht. Und bei der WM hat das Europameister Spanien ins Achtelfinale geschafft. Das Team gewann in Los Angeles 3:0 gegen Österreich.

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1: Liebe ist kein Gegengeschäft. Wer für seine Liebe etwas zurückhaben will, macht schon im Ansatz alles falsch. Die Liebe ist per Definition vorbehaltlos. Das Aufregendste an der Liebe ist, dass sie sich verändert, dass sie wachsen kann. Auch wenn man denkt, mehr geht gar nicht. Liebe ist eine ständige Herausforderung, offen zu sein. Sie ist das größte Abenteuer des Lebens.

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1: Ich bin Katrin Müller. Arbeitsverträge sollen länger befristet werden dürfen, Regeln zum Kündigungsschutz werden gelockert. Das sind Teile der Reformen, auf die sich Union und SPD geeinigt haben. Außerdem will die Bundesregierung Regelungen zu Krankschreibungen verschärfen. Wer sich krank meldet, soll schon ab dem ersten Tag eine Bescheinigung vom Arzt vorlegen. Die Krankschreibung per Telefon fällt weg. Ärztevertreter und Opposition sind empört.
2: Wer hustet, gehört ins Bett und nicht ins Wartezimmer einer Arztpraxis, um sich krankschreiben zu lassen. Ob Kassenärztliche Bundesvereinigung, Hausärzte,